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0: Es ist 2 und jetzt geht's gemütlich durch die Nacht.

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0: Es ist 3 und jetzt.

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0: Es ist 4 Uhr.
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2: Guten Morgen, ich bin Tim Jakob.
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2: Die Krankenkassenprämien in der Schweiz kennen weiterhin nur eine Richtung, nach oben. Laut dem Vergleichsdienst Comparis steigen sie nächstes Jahr im Schnitt um 3,7%. Damit fällt der Anstieg zwar etwas geringer aus als in den Jahren zuvor, trotzdem müssen Versicherte erneut mehr bezahlen. Grund sei das anhaltende Wachstum der Gesundheitskosten. Wie sicher sind ältere Autofahrerinnen und Autofahrer unterwegs? Eine Studie im Auftrag des Bundesamts für Straßen zeigt, die medizinischen Fahrtests für Menschen über 75 haben Mängel. Laut den Forschenden sind die Prüfungen je nach Kanton und Sprachregion unterschiedlich. Testverfahren und Abläufe seien nicht einheitlich. Deshalb wird nun ein standardisiertes Verfahren gefordert. Nach den deutlichen Wahlniederlagen vom Wochenende wächst der Druck auf den britischen Premierminister Keir Starmer weiter. Laut BBC fordern inzwischen Dutzende Abgeordnete seiner eigenen Partei seinen Rücktritt. Auch aus dem Kabinett soll Kritik kommen. Starmer selbst schließt einen Rücktritt aus und will seine Kritiker überzeugen. Die Waffenruhe zwischen den USA und dem Iran ist stark gefährdet. US-Präsident Donald Trump sagte an einer Pressekonferenz, sie sei so schwach wie noch nie. Auslöser seien Forderungen aus Teheran, etwa nach Entschädigungen und einem Ende der Sanktionen. Gleichzeitig betont Trump, dass eine diplomatische Lösung weiterhin möglich sei.
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2: Wir haben keine Meldungen für euch. Rollt gute Dienstag.
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2: Zum Start des Tages hat es zuerst noch Wolken rum und kann auch immer mal wieder regnen. Oberhalb von 800 bis 1000 Meter dürfte es auch ein bisschen Schnee geben. Am Morgen noch um die 6 Grad, am Nachmittag dann ein Mix aus Sonne und Wolken bei um die 13 Grad.
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3: Morgen und gut aufstehen. Ich bin Pia. Hallo zusammen.
0: Yeah.

5 AM, alles richtig gemacht. Michael Schulte zeigt uns sozusagen Zeit bei Radio 24. Heute an dem Dienstagmorgen, kommt gut auf. Jetzt gibt es einen wunderbaren Titel von Man at Work.

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zusammen aufstehen. Am Dienstag, 12. Mai, ist es heute. Schabuzi haben gehört, Kenya Grace gibt es jetzt. Und was es auch gibt heute, ist ein bisschen mehr Sonne als gestern. Könnt ihr euch schon mal freuen.

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2: Guten Morgen, ich bin der Tim Jakob.
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2: Die Krankenkassenprämien werden nächstes Jahr im Schnitt um 3,7% teurer. Das hat der Vergleichsdienst Comparis berechnet. Ein wichtiger Grund für den geringeren Kostenanstieg waren Spitäler, die ihre Defizite teilweise reduzieren konnten. Kostentreibend allerdings werde die Umsetzung der Pflegeinitiative wirken. Am stärksten stiegen im vergangenen Jahr die Kosten der Spitex-Organisationen. Die Fahrtauglichkeitstests für Seniorinnen und Senioren haben laut einer Studie Mängel. Die im Auftrag des Bundesamts für Straßen durchgeführte Untersuchung zeigt, Verfahren und Abläufe unterscheiden sich je nach Kanton und Sprachregion. Testverfahren und Abläufe seien nicht einheitlich. Deshalb wird nun ein standardisiertes Verfahren gefordert. Eine Schießerei in der südfranzösischen Ferienmetropole Nizza hat 2 Tote gefordert. Laut Medienberichten wurden 6 weitere Menschen teils schwer verletzt. Die Tat ereignete sich auf einem belebten Platz im Westen der Stadt. Der mutmaßliche Täter gab mehrere Schüsse ab und flüchtete. Die Behörden ermitteln. Ein Zusammenhang mit Drogenhandel wird geprüft. Die Evakuierung des Kreuzfahrtschiffs, auf dem das Hantavirus ausgebrochen war, ist abgeschlossen. Laut dem TV-Sender RTWE wurden auf Teneriffa alle Passagiere von Bord gebracht. Die letzten Menschen verließen das Schiff unter strengen Sicherheitsvorkehrungen und wurden ausgeflogen. Danach ist das Kreuzfahrtschiff mit der Restbesatzung Richtung Niederlande aufgebrochen, wo es desinfiziert werden soll.
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2: Wir haben keine Meldungen für euch. Rollt gute Dienstag.
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2: Zum Start des Tages hat es zuerst noch Wolken rum und kann auch immer mal wieder regnen. Oberhalb von 800 bis 1000 Meter dürfte es auch ein bisschen Schnee geben. Am Morgen noch um die 6 Grad, am Nachmittag dann ein Mix aus Sonne und Wolken bei um die 13 Grad.
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3: Im Studio Pia Gerteis zusammen stehen wir auf. Guten Morgen.

Früh einen guten Morgen mit Radio 24. Wenn ihr gerade noch darauf warten müsst, dass ihr unter die Dusche könnt, ja, auch so früh am Morgen ist das natürlich möglich, dann klickt doch mal schnell rein in die Radio 24 App. Wir machen nämlich wieder mal eine Radio 24 Stage. 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Mai.

Schweizer Musik vom Stress und dem Zian bei Radio 24. Jetzt gibt es Loreen, Siegerin vom Eurovision Song Contest. Vor langer, langer Zeit, 2012 ist das gewesen. Und heute geht es ja los mit dem ersten Halbfinale. Für uns aber vor allem spannend dann der Donnerstag, wenn Veronika Fusaro ihren Auftritt hat. Freut uns schon sehr drauf.

0: Musik aus der Schweiz für euren Start in den Tag. Ich spinsle noch schnell führen, was nach dem 6 Uhr läuft bei Radio 24. Ray Dalton, Harry Styles mit einem richtigen Sommersong. Ja, das singt er ein bisschen in den Regen weg heute Morgen. Und Green Day haben wir auch noch für euch. Jetzt ist es 6 Uhr.
1: Guten Morgen, ich bin der Tim Jakob.
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1: Die Krankenkassenprämien in der Schweiz kennen weiterhin nur eine Richtung, nach oben. Laut dem Vergleichsdienst Comparis steigen sie nächstes Jahr im Schnitt um 3,7%. Damit fällt der Anstieg zwar etwas geringer aus als in den Jahren zuvor, trotzdem müssen Versicherte erneut mehr bezahlen. Grund sei das anhaltende Wachstum der Gesundheitskosten. Wie sicher sind ältere Autofahrerinnen und Autofahrer unterwegs? Eine Studie im Auftrag des Bundesamts für Straßen zeigt, die medizinischen Fahrtests für Menschen über 75 haben Mängel. Laut den Forschenden sind die Prüfungen je nach Kanton und Sprachregion unterschiedlich. Testverfahren und Abläufe seien nicht einheitlich. Deshalb wird nun ein standardisiertes Verfahren gefordert. Nach den deutlichen Wahlniederlagen vom Wochenende wächst der Druck auf den britischen Premierminister Keir Starmer weiter. Laut BBC fordern inzwischen Dutzende Abgeordnete seiner eigenen Partei seinen Rücktritt. Auch aus dem Kabinett soll Kritik kommen. Starmer selbst schließt einen Rücktritt aus und will seine Kritiker überzeugen. Die Waffenruhe zwischen den USA und dem Iran ist stark gefährdet. US-Präsident Donald Trump sagte an einer Pressekonferenz, sie sei so schwach wie noch nie. Auslöser seien Forderungen aus Teheran, etwa nach Entschädigungen und einem Ende der Sanktionen. Gleichzeitig betont Trump, dass eine diplomatische Lösung weiterhin möglich sei.
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0: Guten Morgen zu euch ins Auto. Viel ist noch nicht los beim Nordring und dem Westring. Ein Stocken zu Fall schon. Beim Westring Richtung Basel-Burdorf Nord. Kommen ganz gut an euer Ziel.
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0: Verwachen mit Regen, habt ihr jetzt sicher auch gemerkt, wenn ihr gerade so rausgewechselt habt, jetzt wo es schon hell ist. Und ja, es ist gut, weil es wird noch sonnig heute. So viel kann man schon mal sagen. Nach dem Regen kommt die Sonne wieder. Für es ist aber ein bisschen frisch, jetzt am Morgen 6 Grad und später dann auch nur 13.
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0: Ab 6 Uhr ist es jetzt ein gutes Aufstehen mit uns, das ist der Aufsteller. Hallo.
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0: Guten Aufstand mit Radio 24 am 9 ab 6. Der grösste Musikpreis von Europa steht diese Woche an. 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
0: Seit dem Sonntag ist er eröffnet in Wien und ab heute geht es eben um die Wurst. Nicht Conchita-Wurst, das war 2014, aber um all anderen Künstlerinnen und Künstler von den Nationen, die hier an den Start gehen am ESC. Für die Schweiz macht das eben die Veronika Fusaro mit ihrem Song «Alice». Aber uns hat jetzt doch mal noch Wunder genommen, was denn da sonst noch so viele Musiktitel in Konkurrenz zu der Schweiz stehen. Ich meine, das ist ja jedes Jahr ein bisschen anders. Und an der Spitze von allen Wettquoten mit doch 35% Gewinnchancen wird aktuell der Titel von Finnland gehandelt, der heute Abend im ersten Halbfinal zum Zug kommt. Tönt das so? Top-Favorit Finnland. Der ganz gemeine Titel. Liekinaitin? Ja, gerne korrigieren, wenn da Finninnen oder Finnen zuhören. Und wer auch noch auftritt, aber direkt weiter ist, ist Deutschland. Sarah Engels, die durch DSDS bekannt wurde, bringt da ihren Song Fire. I'm on fire, fire. Ja, Deutschland ist eben als Teil der sogenannten Big Five zusammen mit Frankreich, Italien, Spanien und Großbritannien direkt weiter im Final. Mal schauen, welchen Song das es dann macht am Samstag, 16. Mai, am Eurovision Song Contest.

16 ab 6 Uhr ist ein gutes Aufstehen mit Radio 24 und wahrscheinlich auch ein bisschen Regen. Und wir haben gerade ein Bild bekommen vom Marcel André. Er ist gerade kurz vor Arosa auf 1500 Meter oben und schickt uns da wunderbare Bilder mit anzuckerten Bergen. Ja, die Eisheiligen, die machen die Woche ihrem Namen alle Ehre. Und es sieht wirklich so richtig schön aus. Minus 2 Grad ist es bei ihm gerade. Hast schnell nachgeschaut. Bei uns ist es 6, sagen wir mal ein bisschen wärmer. 13 gibt es dann noch. Und das Schöne ist ja, heute an dem Dienstag die Sonne, die kommt dann also noch vorne. Schauen auf die Strasse und dort haben wir beim Autobahnende Wiedeke schon Stau und dann auch Nordring und Westring. Flughafenautobahn ist jetzt auch noch gerade dazugekommen. Dann Oberlandautobahn braucht es ab Wangen Geduld und zwischen Aarau-Ost und Bierfeld ebenfalls. Kommt gut an euer Ziel. Gutes Aufstehen nach einer hoffentlich erholten Nacht mit dem Regen, der hier aufs Dach prasselt.

Lipa bei Radio 24, 19 ab 6 ist es. Und wissen ihr eigentlich, was Dua Lipa und Sia gemeinsam haben? Nichts. Sie laufen einfach bei Radio 24 heute Morgen.

0: räumen gut auf, das ist der Aufsteller. Nach einer verregneten Nacht, wo sich aber wahrscheinlich sehr gut geschlafen lassen hat, begleiten wir euch in den Tag rein mit der besten Musik. Und die gibt es sowieso 24/7 bei Radio 24. Guten Morgen euch.
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7: Ich bin Mary Milanovic, guten Morgen.
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7: Die Krankenkassenprämien in der Schweiz steigen weiter, aber etwas weniger stark. Laut dem Vergleichsdienst Comparis dürften die Prämien nächstes Jahr im Schnitt um 3,7% zuliegen. Ein wichtiger Grund für den geringeren Kostenanstieg waren Spitäler, die ihre Defizite teilweise reduzieren konnten. Ältere Menschen werden in der Schweiz nur mangelhaft auf ihre Fahrfähigkeit geprüft. Das zeigt eine Studie im Auftrag des Bundes. So unterscheide sich die Abklärung je nach Kanton und Sprachregion. Die Studienautoren fordern nun unter anderem ein standardisiertes Testverfahren. Heute werden ältere Menschen ab 75 zum Test aufgeboten. Zwei Menschen sind durch Schüsse nahe einem Drogenhotspot in Nizza an der Côte d'Azur getötet und sechs weitere teils schwer verletzt worden. Der Fahrer eines Elektrorollers habe vor einem Lebensmittelgeschäft angehalten und mit einer Pistole das Feuer eröffnet, teilt der zuständige Staatsanwalt mit. Der Schütze sei geflüchtet. Laut den Behörden steht die Tat in direktem Zusammenhang mit dem Drogenhandel. Die US-Regierung verschärft den ökonomischen Druck auf den Iran weiter. Die USA verhängt Sanktionen gegen mehrere Personen und Unternehmen, darunter Firmen mit Sitz in Hongkong und den Vereinigten Arabischen Emiraten, wie das US-Finanzministerium mitteilt. Sie sollen den Verkauf und den Transport iranischen Öls durch die iranischen Revolutionsgarden nach China unterstützt haben.
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0: Daniel Eibacher hat Übersicht über den Verkehr.
8: Es hat einen Unfall gegeben auf der Flughafen, Autobahn zwischen Kloten und Gladbruck. Haben darum ein bisschen länger. Auch in die Stadt Zürich müsst ihr auf Bremse beim Autobahnende Wiedeke. Dann auf dem Nordring und auf dem Westring stocken jetzt auf mehreren Abschnitten auf der Oberlandautobahn zwischen Dürnten und Hiwil. Das ist gar nicht die Oberlandautobahn, aber dort stocken es auf jeden Fall. Und auf der Oberlandautobahn zwischen Wangen und dem Brütiselle-Kreuz. Dann haben wir im Aargau länger auf der A1 Richtung Zürich zwischen Aarau-West und Wettigen. Und wenn wir noch ganz schnell auf die ÖV schauen, da haben wir die Linie 46 in Zürich. Das ist ein Bus, der fährt bis Bahnhof G. Der ist im Moment unterbrochen. Am besten schaut ihr dort schnell in die App, wenn ihr dort unterwegs seid.
0: Kommen gut an euer Ziel.
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0: Anja ist vorhin reingelaufen und sagt, es braucht wieder die Winterjacke. So kalt draussen.
8: Die Winterjacke jetzt vielleicht nicht, aber also, ich habe die dünn angekleidet.
0: Ja, es war ein bisschen zu dünn gewesen.
8: Ja.
0: Also, nehmt uns Beispiel. Anja hat euch jetzt gerade einen Tipp gegeben. Die Eisheiligen, die sind um die Woche. Es ist wieder kalt. Heute Morgen haben wir tatsächlich 6 Grad am Morgen. Schmecke sogar nach Schnee, gell, hast du gefunden?
8: Ja,
0: ja, also, ja, wieder ein bisschen Kuschelwetter. Dafür kommt dann die Sonne später noch vorne bei 13 Grad.
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0: Im Studio Anja und Pia.
8: Guten Morgen zusammen.
0: Hallo.

0: 20 vor 7 ist es Guten Morgen neu mit dem Aufstellen bei Radio 24.
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0: Ja, wir machen wieder eine. Ist gar noch nicht so lange her, wo wir die letzte Woche mit dem Dodo auch ganz schön waren. Und das Mal kommt er. Der Niklas, Zürcher Sänger, und Anja hat uns gestern verraten, sie ist grosser Fan gewesen.
2: Genau, also ich bin eigentlich immer noch grosser Fan, ich finde ihn immer noch cool und er ist so eine Liebe und ich freue mich mega, dass er jetzt zu uns am 22. Mai, nein, das stimmt gar nicht.
0: Ja, am 26. ist es.
2: Genau. Am Dienstag ist das, kommt er zu uns auf die Stage.
0: Ja, und da freuen wir uns natürlich riesig und auch ihr könnt mit dabei sein, jetzt anmelden, und zwar in der Radio 24 App.

0: Man könnte meinen, dass es nochmal ein bisschen Winter ist. Heute an dem Dienstag, 12. Mai. Guten Morgen euch. Sabine hat uns nämlich gerade geschrieben, sie wohnt im Oberland bei Golding. Also es ist gerade beim Atzmenig zu. Und dort hat es geschneit. Und das hat uns auch der Marcel André heute Morgen gesagt. Er ist allerdings auf Arosa rauf und hat dort so ein bisschen anzuckerte Bergbilder geschickt. Richtig schön ist es. Ist auch noch frisch draussen. Also vielleicht ein bisschen die Wärmerjacke doch wieder anlegen. 6 Grad am Morgen, 13 Grad am Nachmittag und die Sonne dich umführen, das ist ja dann schön.
1: Und wenn ihr mit der ÖV unterwegs seid, dann habt ihr in der Stadt Zürich die Buslinie 39 und 46, die im Moment nicht fahren. Am besten schaut ihr dort schnell in die App. Wenn ihr auf der Strasse unterwegs seid, auf der Flughafenautobahn, hat es bei Gladbruck einen Unfall gegeben. Wenn ihr von Kloten her unterwegs seid, geht es darum, dort ein bisschen länger. Und sonst sind es einfach die üblichen Stellen wie jeden Morgen.
0: Kommen gut durch euren Dienstagmorgen, 13 Minuten vor dem 7.
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0: Guten Dienstagmorgen neu, das ist Radio 24 um 10 vor 7. Und dieses Jahr hat man ja das Gefühl, dass die eisheiligen Schweizer Wurzeln haben. So pünktlich, wie sie gekommen sind, jetzt da mitten im Frühling rein. Heute Morgen 6 Grad gewesen. Also wirklich. Und es hat sogar geschneit über 800 Meter. Pankratius, Servatius, Bonifatius, Kalte Sophie und wie sie alle heissen. Anja. Hast du dich merken?
1: Nein, nur eine kalte Sophie.
0: Gell, das ist irgendwie das Einfachste.
1: Den kannst du nicht merken, der ist auch ohne Fuss.
0: Stimmt. Und in welchem Film würdest du die paar noch sehen? So, wenn du jetzt einen Film müsstest auswählen für dich.
1: Frozen.
0: Ja, schau jetzt. Ich glaube, du bist nicht die Einzige.
2: So Hobbit oder so?
3: Herr der Ringe.
4: Irgend so ein Quentin Tarantino-Streif.
5: Frozen. Titanic.
6: Ja, so ein Disney-Film oder so.
7: Eiskönigin. Let it go. Let it go.
0: Du hast so recht gehabt, die Eiskönigin. Aber nach dem Freitag sollte dann laut der Bauernregeln den Bodenfrost durch sein und alles wieder ready zum Pflanzen. Guten Morgen bei Radio 24.

0: Morgen, wieder mal bei Radio 24. Heute zusammen guten Morgen.
1: Und ein bisschen gute Launenmusik für einen Start in den Dienstagen, wenn er nicht so schön aussieht.
0: Ja, es kommt aber noch. Sie sagt, sie kommt, Sonne.
1: Hat sie sich angemeldet?
0: Hat gesagt, wenn du uns mehr gemacht hast, kommen wir dann gerade noch ein paar Stunden vielleicht so. Robbie Williams hat jetzt nicht per Mail gemacht, aber das können wir auch sagen, der kommt auch nach um 7 Uhr einfach.
1: Physikalisch. Guten Morgen zusammen.
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4: Ich bin Mary Milanovic. Guten Morgen.
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4: Die Krankenkassenprämien in der Schweiz steigen weiter, aber etwas weniger stark. Laut dem Vergleichsdienst Comparis dürften die Prämien nächstes Jahr im Schnitt um 3,7% zuliegen. Ein wichtiger Grund für den geringeren Kostenanstieg waren Spitäler, die ihre Defizite teilweise reduzieren konnten. Ältere Menschen werden in der Schweiz nur mangelhaft auf ihre Fahrfähigkeit geprüft. Das zeigt eine Studie im Auftrag des Bundes. So unterscheide sich die Abklärung je nach Kanton und Sprachregion. Die Studienautoren fordern nun unter anderem ein standardisiertes Testverfahren. Heute werden ältere Menschen ab 75 zum Test aufgeboten. Das Bezirksgericht Zürich hat einen Chinesen verurteilt, der in der Schweiz 50.000 Smartphones angezapft hat. Er verschickte mit einer in seinem Auto eingebauten Maschine gefälschte SMS, um so Geld zu ergaunern. Laut NZZ fuhr der Mann vom Tessin bis nach Zürich. Dort wurde er in Flagranti ertappt. Der Chinese wird nun ausgeschafft. Zwei Menschen sind durch Schüsse nahe einem Drogenhotspot in Nizza an der Côte d'Azur getötet und 6 weitere teils schwer verletzt worden. Der Fahrer eines Elektrorollers habe vor einem Lebensmittelgeschäft angehalten und mit einer Pistole das Feuer eröffnet, teilt der zuständige Staatsanwalt mit. Der Schütze sei geflüchtet. Laut den Behörden steht die Tat in direktem Zusammenhang mit dem Drogenhandel.
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6: Es hat einen Unfall gegeben, und zwar auf der Flughafen Autobahn bei Glattbrück. Von Kloten her haben wir darum dort ein bisschen länger und bitte aufpassen. Dann geht es länger für die Stadt Zürich. Autobahnende Wiedike und auch beim Letten auf dem Nordring und auf dem Westring jeweils auf mehreren Abschnitten geht es länger. Auf der Oberland-Autobahn zwischen Wangen und dem Brütiseller Kreuz rund um Hiwil, wo es stockt. Jetzt auch über den Seedamm rein, langsam aber sicher. Und dann haben wir länger im Aargau auf der A1 Richtung Zürich zwischen Aarau-West und Wettigen und stocken dort auch noch zurück zwischen Bruck und dem Bierfeld wegen dem. Und wenn ihr mit ÖV unterwegs seid, die Buslinien 39 und 46 in der Stadt Zürich sind im Moment unterbrochen. Dort doch einfach schnell in die App schauen, dann nachher werdet ihr dort umgeleitet. Gute Fahrt euch!
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7: Die Radio 24-Hörerin Silvi hat uns geschrieben, sie bereue den Wechsel auf die Sommerreifen diese Woche. Im Zieltal hatte sie Aquaplaning. Zielbruck, dann Schneesturm und der Zug schon wieder blauer Himmel. Also so kann man etwa auch den Tag beschreiben. Morgen hat es noch geregnet, so aufstehen und später kommt dann die Sonne. Der Schnee über 800 Meter, aber auch der dürfte jetzt langsam loslassen oder aufhören. 13 Grad gibt es heute.
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7: Ja, für den Schneeball lange es jetzt also schon nicht heute.
6: Ja, hoffen wir. Ich habe nämlich nur die dünne Jacke mitgenommen. Ja,
7: und auch keine Hände. Guten Morgen euch, Anja und Pia im Studio. Hallo.
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0: Ab 7 ist es.
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0: Finnland und Griechenland heissen die beiden Top-Favoriten für den Sieg beim Eurovision Song Contest. Ja, bei Finnland finde ich ja nur schon schwierig, den Titel auszusprechen, wenn ich ehrlich bin. Liekinheitin? Könnt ihr korrigieren, wenn ich das jetzt falsch gesagt habe, liebe Finninnen und Finnen. Und kannst du den Anja von Griechenland?
2: Nein.
0: Komm jetzt. Akilas oder Akylas?
3: Akylas, ja.
0: Also. Lassen wir uns auch gerne korrigieren.
3: Absolute Favorites.
0: Ja, ich sehe da schon Leute tanzen und so. Ja, tönt schon sehr fest nach Party. Da sind ein paar sehr lustige Titel drunter jetzt. Ein bisschen schräg, ein bisschen speziell. Ein bisschen super.
3: Ein bisschen wild, ja. Man sieht. Das wird mein neuer Weckton am Morgen.
0: Oh, dann bist du wirklich wach. Aber eben, ja. Das ist eben der ESC. Genau so tönt das. Finnland und Griechenland haben jetzt gerade gehört, auf alle Fälle beide mit dabei zu Wien im ersten Halbfinal, wo eben heute ist, am 9. in der Stadthalle zu Wien. Und da schauen, ich glaube, um die 10'000 Leute nur schon vor Ort zu im Publikum. Und der vor dem Fernseher auch noch mal ein paar Millionen. Ja, sind dann gespannt, welchen Titel das es macht. Guten Morgen. 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

0: Viertel ab 7 Uhr, das ist der Robbie Williams und wir würden miteinander toasten, wenn ihr dann Lust habt, 0848 24 0024. Wie immer gibt es einen nigelnagelneuen Radio 24 Toaster zu gewinnen. Drei Fragen zum Beantworten. Einmal dürfen wir den Joker nehmen. 0848 24 0024. Jetzt anrufen.
1: Und es hat einen Unfall gegeben auf der Flughafenautobahn. Zwischen Kloten und Glattbrück haben wir darum ein bisschen länger. Und sonst sind es die üblichen Stellen wie jeden Morgen, zum Beispiel über den Sedamin, wo wir ein bisschen länger haben. Gute Fahrt euch.
0: 0848 24 0024 zum Toasten. Und jetzt einen ganz schönen Tag zu Ihnen. Die kommt dann auch noch für heute. Hey.

0: 18 ab 7 ist es und das war der Glockenschlag für eine Runde Toast.
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0: Heute haben wir eine aufgestellte Person am Telefon und zwar ist es der Stefan aus Wädischwil. Guten Morgen, Stefan.
2: Guten Morgen zusammen. Hoi.

0: machst heute Homeoffice. Und eigentlich, das müssen wir jetzt erzählen, hat deine Frau immer mitspielen wollen. Jetzt ist sie aber gerade arbeiten. Und du hast gefunden, jetzt spiele ich mal mit. Das ist ja.
1: Das ist jetzt die Idee, genau, dass ich sie morgen mit einem Toaster überraschen könnte.
0: Finde ich mega gut. Hey, dann drücken wir dir sicher schon mal den Daumen. Anja Leibacher hat nochmal die Regeln für dich.
2: Genau, Stefan, ich habe 3 Fragen für dich. Du müsstest alle 3 Fragen richtig beantworten. Bei einer Frage, wenn du sie nicht weißt oder die Antwort nicht weißt, darfst du Pia als Joker bitten und hoffen, dass sie die Antwort weiss.
1: Super, ja.
2: Sehr gut.
1: Danke.
0: Dann geht's los.
2: In welchem Land findet die Eishockey-WM 2026 statt?
1: In der Schweiz.
2: Richtig. Was ist die meistgeredete Sprache auf der Welt?
1: Anja.
0: Ah, Pia meinst du? Als
1: Pia,
0: Joker.
1: Pia. Ja. Pia,
0: ich würde sagen Chinesisch. Also
2: das ist Mandarin.
0: Richtig, Mandarin.
2: Nein, wirklich. Und wer ist in der griechischen Mythologie der Gott von dem Meer?
0: Der mit der Gabel.
1: Poseidon.
2: Das ist auch richtig.
1: Ja!
0: Das ist mal ein Freudenschrei.
1: Okay. Super.
0: Weißt du, freut sich deine Frau?
1: Auf jeden Fall. Jetzt bin ich noch gespannt, ob sie es gehört hat oder nicht. Also wir sagen nichts.
0: Wir sagen nichts, hat niemand gehört, wie immer.
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0: 3 Minuten noch, dann ist es 19:30. Schweizer Musik gibt es für euch nach 19:30. Dann haben wir den Apparat, heisst Dermot Kennedy und der Song Outnumbered.
1: Ja, und dann gibt es einen, wo ihr ein bisschen aufstehen könnt und euch warm machen.
0: Spice Girls, auch mit dabei.
1: Ganz einen guten Morgen, der Dienstag, 12. Mai ist es.
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0: 19:30 ist es bei Radio 24. Gut zustehen.
8: Ich bin Mary Milanovic. Guten Morgen.
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8: Die Krankenkassenprämien in der Schweiz steigen weiter, aber etwas weniger stark. Laut dem Vergleichsdienst Comparis dürften die Prämien nächstes Jahr im Schnitt um 3,7% zuliegen. Ein wichtiger Grund für den geringeren Kostenanstieg waren Spitäler, die ihre Defizite teilweise reduzieren konnten. Das Bundesamt für Gesundheit hält eine weltweite Epidemie durch das Hantavirus derzeit für ausgeschlossen. In der Schweiz gäbe es derzeit eine positiv getestete und hospitalisierte Person sowie 2 Kontaktpersonen unter Beobachtung. Zusätzliche Vorbereitungen oder die Anwendung des Pandemieplans seien nicht vorgesehen, schreibt CH Media. Das Bezirksgericht Zürich hat einen Chinesen verurteilt, der in der Schweiz 50.000 Smartphones angezapft hat. Er verschickte mit einer in seinem Auto eingebauten Maschine gefälschte SMS, um so Geld zu ergaunern. Laut NZZ fuhr der Mann vom Tessin bis nach Zürich. Dort wurde er in Flagranti ertappt. Der Chinese wird nun ausgeschafft. 2 Menschen sind durch Schüsse nahe einem Drogenhotspot in Nizza an der Côte d'Azur getötet und 6 weitere teils schwer verletzt worden. Der Fahrer eines Elektrorollers habe vor einem Lebensmittelgeschäft angehalten und mit einer Pistole das Feuer eröffnet, teilt der zuständige Staatsanwalt mit. Der Schütze sei geflüchtet. Laut den Behörden steht die Tat in direktem Zusammenhang mit dem Drogenhandel.
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9: Auf der Flughafenautobahn hat es einen Unfall gegeben. Dort haben wir darum von Kloten bis Glattbruck im Moment ein bisschen länger. Dann müsst ihr auf Brems für die Stadt Zürich rein, Autobahn Ende Wiedeke und beim Schöneichtunnel auf dem Nordring und auf dem Westring jeweils auf mehreren Abschnitten. Auf der Oberlandautobahn zwischen Wangen und dem Brütiselenkreuz, rund um Hiwil, rund um Rapperswil, unter anderem über den Seedamm rein, wo es ein bisschen länger geht. Und auf der A1 im Aargau Richtung Zürich zwischen Oftringen und dem Bierfeld haben wir ebenfalls ein bisschen länger. Gute Fahrt euch!
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0: Hoffentlich sind ihr alle gut in den Tag reingekommen nach einer erholsamen Nacht. Irgendwie Regen ist schon noch angenehm zum Schlafen, ist jetzt meine Meinung. Ich weiss nicht, wie es euch geht. Der Regen lässt jetzt aber noch langsam nah und die Sonne die zeigt sich. Es gibt so den ganzen Tag so einen Mix aus Sonne und Wolken. Eher kalte Temperaturen, 6 Grad am Morgen und 13 dann am Nachmittag.
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0: Radio 24. Gut aufstehen mit uns zwei.
9: Mein Name ist Anja Leibacher.
0: Ich bin Pia.

0: Guten Morgen im Aufstellen bei Radio 24. Ihr seid also schon sehr tief gewesen, wie ihr euch angemeldet habt, und zwar für unsere Stage.
1: Am 26. Mai, also am Dienstag, kommt nämlich der Niklas zu uns auf Besuch.
0: Zürcher Sänger über Mittag bei uns. Das wird richtig, richtig schön. Und auch der Niklas selber, er freut sich schon sehr.
2: Hey, ich habe null Wünsche und Anforderungen. Ich würde mich freuen, wenn alle, die vorbeikommen, voll in die Musik tauchen können. Selbst mir fällt das schwierig oder schwer in dieser reizüberfluteten Welt, wo so viel läuft. Und jetzt spielen wir das Konzert und dann müssen wir dort anfahren oder müssen wir noch das packen und so weiter. Das sind einfach freaking normal im Moment sein und die Augen zu machen, das Handy, alles ist völlig egal. Einfach Musik zelebrieren und im Moment sein. Ich glaube, das ist das Wichtige. Was ich allen wünsche, erwartet und ich sowieso nicht.
0: Wird sicher eine schöne Sache. Ihr könnt euch anmelden in der Radio 24 App oder jetzt einfach schnell anrufen. 0848 24 00 24. Das ist auch Musik aus der Schweiz. Noemi Besa, Hear Me. Und für Niklas 0848 24 00 24.

0: Spice Girls machen gute Laune an dem Dienstagmorgen bei Radio 24. Und auch die Sonne wird da noch ein bisschen mithelfen, weil die kommt dann noch führen nach dem Regen. Es ist zwar eher noch ein bisschen ein frischer Tag, bei dann 13 Grad am Nachmittag und es windet auch, aber eben die Sonne, die kommt wieder zurück heute.
1: Es hat einen Unfall auf der Flughafen-Autobahn. Dort haben wir zwischen Kloten und Gladbruck drum ein bisschen länger. Und sonst sind es die üblichen Stellen wie jeden Morgen. Zum Beispiel auf dem Nordring, wo wir Richtung St. Gallen vor dem Gubrist ein bisschen länger haben.
0: Kommen wir gut an euer Ziel. Viertel vor acht jetzt.
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0: Guten Morgen, 12:08 ist es bei Radio 24.
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0: Ja, und das mal ist der Niklas aus Zürich zum Greifen euch. Da freuen wir uns sehr drauf, wenn er dann eben bei uns ist am Dienstag. Also heute, in zwei Wochen ist das schon, 26. Mai. Wir haben einen Aufruf gemacht. Ihr könnt mit dabei sein, nicht nur, wenn ihr euch anmeldet in der Radio 24 App, sondern eben auch jetzt vorher können anrufen und schauen gerade noch schnell, wer da angerufen hat.
2: Nein, ich kann ja nicht mehr. Larissa von Winterthur.
0: So gut, ja, ich glaube, du weißt, was es geschlagen hat.
2: Ja.
0: Niklas, also, bin ja. Nicht.
2: Mega cool. So cool, danke vielmals. So lässig.
0: Gerne geschehen. Wen nimmst du mit?
2: Hey, wahrscheinlich der Freund von meinem Bruder.
0: Der Freund von deinem Bruder, nicht der Bruder von deinem Freund. Okay, ja. Gut, das macht Sinn. Sehr schön. Toll, dann wünschen wir euch viel Spass.
2: Ja, danke vielmals.

0: Lil Nas X heisst er. Und das sind David Guetta zusammen mit dem Teddy Swims, Tones and I.
1: Das ist Glockenbach.
0: Gibt's nach dem 8. 24.
1: Und die gibt's auch nach dem 8. Snow Patrol mit Jason Cars, schön sind wir da.
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2: 8 ist es, ihr hört den Aufsteller bei Radio 24.
3: Ich bin Mary Milanovic. Guten Morgen.
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5: Trotz steigender Prämien sind viele Menschen in der Schweiz mit ihrer Krankenkasse zufrieden. Das zeigt eine Umfrage des Vergleichsdienstes Moneyland. Tim Jakob.
6: Die Befragten vergeben ihrer Krankenkasse im Schnitt 7,8 von 10 Punkten, also die Note gut. Besonders positiv wird die Freundlichkeit der Mitarbeitenden bewertet, wie auch die Erreichbarkeit und die Rückerstattungen. Am kritischsten bewerten die Versicherten aber das Preis-Leistungs-Verhältnis. Im Vergleich liegen mehrere Krankenkassen vor. Die grössten davon sind die Telsana, die ÖKK, Sanitas und Swica.
5: Das Bundesamt für Gesundheit hält eine weltweite Epidemie durch das Hantavirus derzeit für ausgeschlossen. In der Schweiz gäbe es derzeit eine positiv getestete und hospitalisierte Person sowie 2 Kontaktpersonen unter Beobachtung. Zusätzliche Vorbereitungen oder die Anwendung des Pandemieplans seien nicht vorgesehen, schreibt CH Media. Das Bezirksgericht Zürich hat einen Chinesen verurteilt, der in der Schweiz 50.000 Smartphones angezapft hat. Er verschickte mit einer in seinem Auto eingebauten Maschine gefälschte SMS, um so Geld zu ergaunern. Laut NZZ fuhr der Mann vom Tessin bis nach Zürich. Dort wurde er in Flagranti ertappt. Der Chinese wird nun ausgeschafft. Nach einer Schlägerei vor einem Schulhaus in Spreitenbach hat die Kantonspolizei Aargau 2 Teenager identifiziert. Es handelt sich um 14-Jährige, wie die Limmataler Zeitung berichtet. Die Jugendlichen hatten sich offenbar über die sozialen Medien zur Schlägerei verabredet, diese dann gefilmt und im Internet verbreitet.
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8: Wegen einem Unfall auf der Flughafen-Autobahn haben wir im Moment zwischen Kloten und Glattbrück ein bisschen länger, dann für die Stadt Zürich Autobahn Ende Wiedeke und beim Letten auf dem Nordring und auf dem Westring jeweils auf mehreren Abschnitten auf der Oberland-Autobahn ab Wangen bis zum Brütisellen Kreuz und rund um Hiwil, rund um Rapperswil und auch über den Seedamm rein geht es im Moment länger, ebenfalls über den Hirzel in Richtung Silbruck. Dann haben wir im Aargau noch auf der A1 Richtung Zürich zwischen Oftringen und dem Bierfeld ebenfalls ein paar Minuten, die ihr mehr einrechnen müsst. Gute Fahrt euch.
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2: Ja, es hat ja richtig da heute Nacht mit viel Regen, der es runtergelassen hat. Jetzt lässt er aber wirklich langsam nach und die Sonne die zeigt sich heute. Es gibt zwar schon ein so einen Mix aus Sonne und Wolken, mehrheitlich aber freundlich bei kühlen 13 Grad am Nachmittag.
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2: Hey, das reimt sich ja richtig, wow.
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0: 9 ab 8 ist es. Guten Morgen bei Radio 24. Heute geht's los in die heisse Phase.
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0: Halbfinale heute und am Donnerstag dann. Da geht's um die Wurst. Und jetzt haben wir heute gefunden, hey, wir wollen mal schauen, wer eigentlich so ein bisschen Konkurrenz ist für die Schweiz, oder?
3: Genau, ja. Es hat richtig tolle Songs dabei zum Teil.
0: Zum Beispiel der von Frankreich.
3: Episch. Könnte man gerade so als Filmmusik brauchen, ist so richtig gut.
0: Ja, das habe ich genau auch gedacht. Frankreich automatisch weiter übrigens auch, gell? Gehört jetzt zu Big Five.
3: Und es gibt einen, der hat mich besonders beeindruckt. Den Song. Also, finde ich super geil.
0: Ich bin aber gespannt, welcher das ist.
3: Griechenland!
0: Das hört man schon, finde ich.
3: Der ist super. Der ist wirklich super!
0: Und was hast du gesagt? Was erinnert dich an den Song?
3: Ja, so einen älteren.
0: Einen älteren? Okay, schön gesagt.
1: What does the fuck say?
3: Ding, ding, ding, ding, ding, ding.
0: Es hat wirklich...
3: Das ist absolut so.
0: Actionreich wahrscheinlich. Oh je. Also, und die sind heute im Halbfinale, Griechen.
3: Genau. Also nicht mit dem da, sondern mit dem anderen eben.
0: Mit dem anderen. Top Anwärter auf alle Fälle für den Eurovision Song Contest.

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0: Gemütlich aufstehen mit Snow Patrol Chasing Cars. Und der Regen, er lässt wirklich langsam nach. Nach einer regnerischen Nacht und gestern auch noch so ein bisschen Gewitter und einfach wieder mal so richtiges, gruseliges Wetter, das aber auch gut hat auf den Ort, ist jetzt heute wieder Sonne angesagt. Sie kommt dann noch früher im Verlauf des Tages und es gibt so ein bisschen einen Mix bei 13 Grad. Und auf der Strasse aktuell?
1: Nichts Außerordentliches. Alles die Stellen, die sie jeden Morgen tun, zum Beispiel über eine Herzlinie in beide Richtungen, die ein bisschen länger haben.
0: Das ist doch wunderbar. Dann wünschen wir euch eine gute Fahrt. Eva Max gibt es jetzt.

8:08, das ist Radio 24, morgen neu und sie hat gut Brille. Das ist die amerikanische Sängerin Katy Perry mit ihrem Roar. Und sie bereitet sich gerade auf einen von ihren grössten Auftritten von ihrer Karriere vor. Sie wird nämlich Ende Juni die Eröffnungsfeier von der Fußball-WM in Los Angeles anführen. Und das wird ein ganz grosser Moment für sie. Da passt ihre Hymne für mehr Selbstvertrauen gerade sehr gut. Und darum gibt es jetzt bei Radio 24. Katy Perry, guten Morgen euch.

sind noch bei Ruby Radio 24. Dienstag, 12. Mai. Noch ein bisschen regnerisch draußen, aber das ist bald vorbei. Da kommt die Sonne wieder führen. Und jetzt gibt es das Serial mit Stumbling. Guten Morgen, 5:30.

0: Guten Morgen, den Dienstag verbringen wir mit uns. Radio 24 sind wir.
1: Und ihr auch.
2: Und ihr auch.
1: Die besten Hörerinnen und Hörer gehören auch dazu.
0: Die haben wir. Ohne die will es gar nicht gehen.
1: Nein.
0: Nein. Und ohne Musik auch nicht. Nein. Sind wir ehrlich. Darum gibt es sie auch. Nach um 8:30 der Brian Adams. Ganz
1: das ist schön. Schön zum Mitsingen.
0: Ja. Also. Zum so in den Regen ziehen lassen. Ja. Irgendwie so.
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0: 8:30 bei Radio 24. Hallo zusammen.
15: Ich bin Mary Milanovic. Guten Morgen.
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15: Die Krankenkassenprämien steigen, die Zufriedenheit bleibt aber hoch. Das zeigt eine Umfrage des Vergleichsdienstes Moneyland. Versicherte geben ihrer Kasse im Schnitt 7,8 von 10 Punkten, also die Note gut. Besonders gut bewertet werden die Freundlichkeit, Erreichbarkeit und die Rückerstattungen. Schlecht sieht es dagegen beim Preis-Leistungs-Verhältnis aus. Das Bundesamt für Gesundheit hält eine weltweite Epidemie durch das Hantavirus derzeit für ausgeschlossen. In der Schweiz gäbe es derzeit eine positiv getestete und hospitalisierte Person sowie zwei Kontaktpersonen unter Beobachtung. Zusätzliche Vorbereitungen oder die Anwendung des Pandemieplans seien nicht vorgesehen, schreibt CH Media. Nach einer Schlägerei vor einem Schulhaus in Spreitenbach hat die Kantonspolizei Aargau zwei Teenager identifiziert. Es handelt sich um 14-Jährige, wie die Limmataler Zeitung berichtet. Die Jugendlichen hatten sich offenbar über die sozialen Medien zur Schlägerei verabredet, diese dann gefilmt und im Internet verbreitet. Die jungen Grünen Schweiz rufen zum Boykott des Eurovision Song Contest 2026 auf. Grund dafür ist die Teilnahme Israels am Musikwettbewerb, wie die Partei mitteilt. Sie kritisieren die Europäische Rundfunkunion für die Zulassung Israels. Als Alternative zum Finale organisiert die Jungpartei einen öffentlich zugänglichen Filmabend mit Kurzfilmen palästinensischer Künstlerinnen und Künstler.
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1: Im Moment haben wir länger für die Stadt Zürich Autobahnende Wiedeke und beim Letten dann auf dem Nordring und dem Westring jeweils auf mehreren Abschnitten. Auf der Oberlandautobahn stocken zwischen Wangen und dem Brüttiseller Kreuz, dann rund um Hinwil, rund um Rapperswil, über den Seedamm hinein und über den Hirzel in beide Richtungen. Und im Aargau noch auf der A1 Richtung Zürich zwischen Aarau-West und Lenzburg geht es ebenfalls ein bisschen länger. Gute Fahrt euch!
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0: Die Einseiligen, die machen ihrem Namen alle Ehre diese Woche. Auch heute ist es sehr noch frisch zum Aufstehen. 6 Grad haben wir gehabt und 13 dann am Nachmittag eben auch noch ein bisschen Schnee, was es gegeben hat. Haben wir da ganz viele schöne Bilder bekommen von euch. Der Regen, der lässt jetzt aber da langsam nach und die Sonne, die zeigt sich immer wieder ein bisschen heute.
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0: Pia und Anja im Studio heute.
1: Guten Morgen zusammen.

0: Guten Morgen euch im Ausstellen bei Radio 24. Wie immer schauen wir um 20 vor 9 Uhr zurück auf die 20 ab 7, weil dann tun wir immer eine Runde toasten. Heute haben wir das gemacht mit dem Stefan aus Wädischwil.
1: Guten Morgen zusammen, hoi.
0: Du machst heute Homeoffice und eigentlich, das müssen wir jetzt erzählen, hat deine Frau immer mitspielen wollen, jetzt ist sie aber gerade arbeiten und du hast gefunden, jetzt spiele ich mal mit, das ist ja...
1: Das ist jetzt die Idee, genau, dass ich sie morgen mit einem Toaster überraschen könnte.
0: Finde ich mega gut. Hey, dann drücken wir dir sicher schon mal den Daumen. Anja Leibacher hat nochmal die Regeln für dich.
2: Genau, Stefan, ich habe 3 Fragen für dich. Du müsstest alle 3 Fragen richtig beantworten. Bei einer Frage, wenn du sie nicht weisst oder die Antwort nicht weisst, darfst du Pia als Joker bitten und hoffen, dass sie die Antwort weiss. In welchem Land findet die Eishockey-WM 2026 statt?
1: In der Schweiz.
2: Richtig. Was ist die meistgeredete Sprache auf der Welt?
1: Anja.
0: Ah, Pia meinst du, als
1: Pia,
0: Joker.
1: Pia.
0: Ich würde sagen Chinesisch. Also
2: das ist Mandarin. Richtig, Mandarin.
0: Nein, wirklich.
2: Und wer ist in der griechischen Mythologie der Gott von dem Meer?
0: Der mit der Gabel.
1: Okay, dann.
2: Das ist auch richtig.
1: Ja!
0: Das ist mal ein Freudenschrei.
1: Okay. Super.
0: Weißt du, freut sich deine Frau?
1: Auf jeden Fall. Jetzt bin ich noch gespannt, ob sie es gehört hat oder nicht. Also wir sagen nichts. Das ist
0: wir sagen nichts, wenn niemand gehört, wie immer.
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0: passend zum Regen, der Bryan Adams. Und ja, Stichwort Regen, es hört dann schon noch auf. Und die Sonne zeigt sich heute ein bisschen. Aber es ist kalt, die Eisheiligen, die sind eben auch rum. Und das heisst, es gibt höchstens 13 Grad heute. Und einen guten Wind geht auch. Und wie es auf den Strassen aussieht, Anja, das weißt du?
1: Dort ist ziemlich so wie jeden Morgen. Es hat nichts Spezielles, also jetzt nicht irgendwelche Unfälle in der Region. Einfach so wie jeden Morgen ein bisschen. Auf dem Nordring zum Beispiel, Richtung St. Gallen, haben wir vor dem Gubristunnel ein bisschen länger.
0: Wünschen wir euch ganz eine gute Fahrt an dem Dienstag, 12. Mai. Wir sind die Aufsteller. Guten Morgen.
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0: Guten Dienstag morgen neu, das ist Radio 24. Und dieses Jahr hat man ja das Gefühl, dass die eisheiligen Schweizer Wurzeln haben. So pünktlich, wie sie gekommen sind, jetzt da mitten im Frühling rein. Heute Morgen 6 Grad gewesen. Brrr, also wirklich. Und es hat sogar geschneit über 800 Meter. Pankratius, Servatius, Bonifatius, Kalte Sophie und wie sie alle heissen. Anja. Hast du dich merken?
1: Nein, nur Kalte Sophie.
0: Gell, das ist irgendwie einfach.
1: Den kannst du schnell merken. Der ist auch ohne Fuss.
0: Stimmt. Und in welchem Film würdest du die paar noch sehen? So, wenn du jetzt einen Film müsstest auswählen für dich.
1: Frozen.
0: Ja, schau jetzt. Ich glaube, du bist nicht die Einzige.
2: So Hobbit oder so?
3: Herr der Ringe.
4: Irgend so ein Quentin Tarantino-Streif.
5: Frozen. Titanic.
6: Ja, so ein Disney-Film oder so.
7: Eiskönigin. Let it go. Let it go.
0: Du hast so recht gehabt. Nach dem Freitag sollte laut der Bauernregeln der Bodenfrost schon wieder durch sein und eben alles ready zum Fliegen.

0: 3 Minuten, dann ist es 9 Uhr. Nico Santos gibt es für euch nachher gerade.
1: Siesto haben wir parat mit Laylo.
0: Und noch einen schönen von Hobbes Tank. Wow, Anja, dir gefällt der.
1: Ja, der gefällt mir.
0: Sehe ich dir gerade an.
1: Dünnt noch Wasser, wo so die Windschutzscheiben abläuft.
0: Was heute ja passiert.
1: Ja.
0: Aber nicht mehr so lange.
1: Nein. Es kommt die Sonne wieder.
0: Es trocknet dann eben auch mit dem Song.
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0: 9 Uhr ist es jetzt, das ist der Dienstag bei Radio 24.
8: Ich bin Mary Milanovic, guten Morgen.
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9: Trotz steigender Prämien sind viele Menschen in der Schweiz mit ihrer Krankenkasse zufrieden. Das zeigt eine Umfrage des Vergleichsdienstes Moneyland. Tim Jakob.
10: Die Befragten vergeben ihrer Krankenkassen im Schnitt 7,8 von 10 Punkten, also die Note gut. Besonders positiv wird die Freundlichkeit der Mitarbeitenden bewertet, wie auch die Erreichbarkeit und die Rückerstattungen. Am kritischsten bewerten die Versicherten aber das Preis-Leistungs-Verhältnis. Im Vergleich liegen mehrere Krankenkassen vor. Die grössten davon sind die Telsana, die ÖKK, Sanitas und Swica.
9: Das Bundesamt für Gesundheit hält eine weltweite Epidemie durch das Hantavirus derzeit für ausgeschlossen. In der Schweiz gäbe es derzeit eine positiv getestete und hospitalisierte Person sowie 2 Kontaktpersonen unter Beobachtung. Zusätzliche Vorbereitungen oder die Anwendung des Pandemieplans seien nicht vorgesehen, schreibt CH Media. Nach einer Schlägerei vor einem Schulhaus in Spreitenbach hat die Kantonspolizei Aargau 2 Teenager identifiziert. Es handelt sich um 14-Jährige, wie die Limmataler Zeitung berichtet. Die Jugendlichen hatten sich offenbar über die sozialen Medien zur Schlägerei verabredet, diese dann gefilmt und im Internet verbreitet. Die jungen Grünen Schweiz rufen zum Boykott des Eurovision Song Contest 2026 auf. Grund dafür ist die Teilnahme Israels am Musikwettbewerb, wie die Partei mitteilt. Sie kritisieren die Europäische Rundfunkunion für die Zulassung Israels. Als Alternative zum Finale organisiert die Jungpartei einen öffentlich zugänglichen Filmabend mit Kurzfilmen palästinensischer Künstlerinnen und Künstler.
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1: Es geht länger im Moment für die Stadt Zürich rein, Autobahnende Wiedeke und beim Letten. Pia lacht,
12: weil, ja, weil ich es ist auch bei dir ein bisschen länger gegangen.
1: Wir haben auf dem Nordring länger und auf dem Westring jeweils auf mehreren Abschnitten. Auf der Oberlandautobahn Richtung Brützelenkreuz von Wangen her, rund um Hiwil, wo es stockt. Der Stau über den Seedamm löst sich jetzt langsam aber sicher auf. Auch über Hirzel geht es in beide Richtungen noch ein bisschen länger und sonst kommen wir überall gut durch.
12: Gute Fahrt wünschen wir.
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12: Es geht auch etwas länger, bis es wieder wärmer wird, weil die Eisheiligen hier voll dran sind die Woche. 13 Grad gibt es heute höchstens. Dafür hört es ein bisschen auf regnen und die Sonne kommt führen. Das ist eine gute Sache.
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12: Bist du bereit, um deinen Namen zu sagen?
1: Ja, mein Name ist Anja.
12: So gut hast du das gemacht.
1: Ja.
12: Mein Name ist Pia. Schön, dass wir da sind. Hallo.
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1: Seit dem Sonntag ist er eröffnet zu Wien und ab heute geht es eben um die Wurst. Nicht Conchita-Wurst, das war 2014, aber um alle anderen Künstlerinnen und Künstler von den Nationen, die hier an den Start gehen am ESC. Für die Schweiz macht das eben die Veronika Fusaro mit ihrem Song «Alice». Aber uns hat jetzt doch mal noch Wunder genommen, was denn da sonst noch so viele Musiktitel in Konkurrenz zu der Schweiz stehen. Ich meine, das ist ja jedes Jahr ein bisschen anders. Und an der Spitze von allen Wettquoten mit doch 35% Gewinnchancen wird aktuell der Titel von Finnland gehandelt, der heute Abend im ersten Halbfinale zum Zug kommt. Tönt das so? Top-Favorit Finnland. Der ganz gemeine Titel. Liekinaitin? Ja, gerne korrigieren, wenn da Finninnen oder Finnen zuhören. Und wer auch noch auftritt, aber direkt weiter ist, ist Deutschland. Zara Engels, die durch DSDS bekannt wurde, bringt da ihren Song «Fire».
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1: Ja, Deutschland ist eben als Teil der sogenannten «Big Five» zusammen mit Frankreich, Italien, Spanien und Großbritannien direkt weiter im Final. Mal schauen, welchen Song das es dann macht am Samstag, 16. Mai, am Eurovision Song Contest.

0: Direkt aus der Schweiz auf eure Ohren. Joy und Marlene bei Radio 24. Guten Morgen. Wir haben natürlich noch viel mehr gute Musik für euch parat. Vor dem 10. Ray Dalton gehört damit dazu. Aber auch der Robin Schulz oder ein bisschen älterer. James Morrison zusammen mit Nelly Furtado mit Broken Strings. Weiterhin ganz einen guten Dienstag mit uns.
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Dienstag, 12. Mai bei Radio 24. Grüße gehen raus an alle, die uns heute so schöne Bilder geschickt haben, die irgendwo ab 800 Meter ein bisschen Schnee gesehen haben heute Morgen. Dementsprechend gehen auch liebe Grüße raus an alle Einseiligen und natürlich alle, die Radio 24 hören. Schön, dass ihr da seid. Mein Name ist Pia Gerteis. Daniel Leibacher bleibt noch hier für euch. Weiterhin ganz einen guten Dienstag.

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7: Ich bin Mary Milanovic.
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7: Die Gesundheitskosten in den Bundesasylzentren sind zu hoch. Und der Bund hat sie nur bedingt im Griff. Zu diesem Fazit kommt ein Bericht der Eidgenössischen Finanzkontrolle. Der Bund hätte mit einer besser abgestimmten Franchise mehrere hunderttausend Franken an Gesundheitskosten einsparen können, heißt es. Das zuständige Staatssekretariat für Migration hätte die Übersicht verloren und habe keine verlässlichen Instrumente zur Kostensteuerung. Eine besser gewählte Franchise hätte allein im Jahr 2023 rund 1,5 Millionen Franken an Gesundheitskosten sparen können. Die Schweiz hat zum ersten Mal als Mitglied an einem Treffen für die Rückkehr der von Russland verschleppten ukrainischen Kinder teilgenommen. Bisher beobachtete Bern lediglich die Arbeiten der entsprechenden Koalition. Über 20.000 Berichte über mögliche Deportationen und Zwangsumsiedlungen von Kindern durch Russland seien bekannt, so die Koalition. 2.133 Kinder hätten bisher zurückgebracht werden können. Die Außenminister der EU-Staaten haben sich auf weitere Sanktionen wegen der Gewalt radikaler israelischer Siedler gegen Palästinenser im Westjordanland verständigt. Die Maßnahmen sollen etwa 10 Personen und Organisationen treffen, wie die Nachrichtenagentur DPA berichtet. Betroffenen werden in der EU Vermögenswerte eingefroren. Für Personen würde zusätzlich ein EU-Einreise- und Durchreiseverbot gelten.
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7: Es staut auf der A1 Bern Richtung St. Gallen zwischen Dietikon und Zürich Affoltern, dann auch noch zwischen Zürich-Seebach und der Verzweigung Zürich-Ost. Auf der A1 St. Gallen Richtung Zürich zwischen Effretiken und der Verzweigung Zürich-Ost. Auf der A3 Basel Richtung Chur zwischen Urdorf Süd und der Verzweigung Zürich-West. Und dort verliert ihr auch noch 40 Minuten auf der A3 Basel Richtung Chur zwischen der Verzweigung Limmatal und dem Hafnerberg-Tunnel. Das wegen einem defekten Lastwagen. Ganz eine gute Weiterfahrt.
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8: Es ist kaum kalt wegen diesen Eisheiligen. Sonst hat sich aber die Sonne dann doch mal noch ein bisschen melden heute. Sie hat sich also angekündigt auf einen Nachmittag spätestens. Ab und zu kann es aber gleich noch ein paar Tropfen Regen geben. Darum sicher den Schirm noch einmal mitnehmen, wenn ihr rausgeht.
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8: Hallo zusammen, mein Name ist Anja Leiwacher. Schön sind wir miteinander durch den Dienstag unterwegs.
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6: Ich bin Mary Milanovic.
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7: Wer mit über 75 Jahren Auto fährt, soll in der ganzen Schweiz nach einheitlichen Kriterien beurteilt werden. Das fordert eine neue Studie der ZHAW im Auftrag des Bundes. Die heutigen Tests könnten die tatsächliche Fahrtauglichkeit älterer Menschen nur begrenzt einschätzen, sagt Professorin Brigitte Ganschnick von der ZHAW.
8: Konkret ändern müsste sich wirklich, dass man ein standardisiertes Verfahren einführt, dass man Fahrsicherheitsabklärung im Straßenverkehr durchführt bei Personen, wo es unsicher ist, dass man die interprofessionelle Kommunikation zwischen Arzt, Psychologinnen, Therapeutinnen und Fahrlehrerin verbessert.
7: Die Studie empfiehlt zudem, die Verbesserungsvorschläge in eine nationale Strategie einfließen zu lassen. Die Gesundheitskosten in den Bundesasylzentren sind zu hoch, wie die Eidgenössische Finanzkontrolle schreibt. Das zuständige Staatssekretariat für Migration verfüge über keine verlässlichen Instrumente zur Steuerung der Gesundheitskosten. Mit einer anderen Franchise hätte man im Jahr 2023 1,5 Millionen Franken an Gesundheitskosten sparen können. Die Schweiz hat zum ersten Mal als Mitglied an einem Treffen für die Rückkehr der von Russland verschleppten ukrainischen Kinder teilgenommen. Bisher beobachtete Bern lediglich die Arbeiten der entsprechenden Koalition. Über 20.000 Berichte über mögliche Deportationen und Zwangsumsiedlungen von Kindern durch Russland seien bekannt, so die Koalition. 2.133 Kinder hätten bisher zurückgebracht werden können. Immer mehr Jugendliche absolvieren im Kanton Zürich die Gymi-Prüfung. Im laufenden Schuljahr waren es knapp 16.000, wie die Bildungsdirektion mitteilt. Das sind so viele wie noch nie. Die Erfolgsquote liegt mit rund 51% im langjährigen Durchschnitt.
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9: Es braucht Geduld auf der A3 Basel richtig Chur zwischen Urlaub Süd und dem Hafnerbergtunnel wegen einem defekten Lastwagen. Und dann stockt es auch noch auf der A1 Bern Richtung St. Gallen zwischen Dietikon und Zürich Affoltern und auf der A1 St. Gallen Richtung Zürich zwischen Frediken und der Verzweigung Zürich Ost. Ganz eine gute und eine sichere Weiterfahrt.
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10: Heute ein bisschen alles dabei. Wegen der Eisheinigen ist es zünftig frisch. Heisst, legt euch warm an. Es kommt ab und zu mal noch wieder ein bisschen regnen. Aber es hat sich auch die Sonne angemeldet. Sicher für heute Nachmittag. Es werden dann rund 13 Grad.
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10: Wir sind zusammen unterwegs in Richtung Mittagspause. Mein Name ist Anja Leibacher. Hallo zusammen.
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3: Ich bin Mary Milanovic.
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3: Wer mit über 75 Jahren Auto fährt, soll in der ganzen Schweiz nach einheitlichen Kriterien beurteilt werden. Das fordert eine neue Studie der ZHAW im Auftrag des Bundes. Die heutigen Tests könnten die tatsächliche Fahrtauglichkeit älterer Menschen nur begrenzt einschätzen, sagt Professorin Brigitte Ganschnick von der ZHAW.
4: In der ganzen Schweiz ist das System sehr fragmentiert und es fehlt an einer Standardisierung und Harmonisierung zur Abklärung der Fahreignung.
3: Die Studie empfiehlt, die Verbesserungsvorschläge in eine nationale Strategie einfließen zu lassen. Immer mehr Jugendliche absolvieren im Kanton Zürich die Gymi-Prüfung. Im laufenden Schuljahr waren es knapp 16.000, wie die Bildungsdirektion mitteilt. Das sind so viele wie noch nie. Die Erfolgsquote liegt mit rund 51% im langjährigen Durchschnitt. In der Schweiz gibt es immer weniger Bauernhöfe. Laut dem Bundesamt für Statistik wurden im vergangenen Jahr rund 46.270 Bauernhöfe gezählt. Das sind 1,7% weniger als im Vorjahr. Zum ersten Mal seit 15 Jahren sank auch die Zahl der Biobetriebe. Zugenommen hat hingegen die Zahl der Frauen an der Spitze eines Bauernhofs. Nach der Brandkatastrophe in Crans-Montana sind alle in ausländischen Spezialkliniken behandelten Schweizer Patientinnen und Patienten zurückgekehrt. Ein medizinisches Expertengremium koordinierte die Rückführung und wurde inzwischen aufgelöst. Insgesamt wurden 22 Personen aus dem Ausland zurückverlegt, wie das Bundesamt für Bevölkerungsschutz mitteilt.
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3: Stau und stockender Verkehr hat es auf der A1 Bern Richtung St. Gallen zwischen der Verziehung Limmatal und dem Gubristunnel, auf der A3 Chur Richtung Basel zwischen Urdorf Nord und der Verziehung Limmatal und länger haben wir auch dann über den Seedamm bei Schweiz Richtung Rapperswil zwischen Pfäffiken und Rapperswil stockt. Ganz gute und eine sichere Weiterfahrt.
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5: Es wird immer sonniger auf den Nachmittag, 13 Grad ungefähr. Und dazu geht der Wind, kann ab und zu mal wieder ein bisschen tröpfeln. Und etwa ähnlich dann auch morgen.
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5: Das ist euer Mittag am Dienstag. Mein Name ist Anja Leibacher. Hallo.
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5: Ich bin die Mary Milanovic.
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5: Wer mit über 75 Jahren Auto fährt, soll in der ganzen Schweiz nach einheitlichen Kriterien beurteilt werden. Das fordert eine neue Studie der ZHAW im Auftrag des Bundes. Die heutigen Tests könnten die tatsächliche Fahrtauglichkeit älterer Menschen nur begrenzt einschätzen, sagt Professorin Brigitte Ganschnick von der ZHAW.
6: In der ganzen Schweiz ist das System sehr fragmentiert und es fehlt an einer Standardisierung und Harmonisierung zur Abklärung der Fahreignung.
5: Die Studie empfiehlt, die Verbesserungsvorschläge in eine nationale Strategie einfließen zu lassen. Immer mehr Jugendliche absolvieren im Kanton Zürich die Gymi-Prüfung. Im laufenden Schuljahr waren es knapp 16.000, wie die Bildungsdirektion mitteilt. Das sind so viele wie noch nie. Die Erfolgsquote liegt mit rund 51% im langjährigen Durchschnitt. In der Schweiz gibt es immer weniger Bauernhöfe. Laut dem Bundesamt für Statistik wurden im vergangenen Jahr rund 46.270 Bauernhöfe gezählt. Das sind 1,7% weniger als im Vorjahr. Zum ersten Mal seit 15 Jahren sank auch die Zahl der Biobetriebe. Zugenommen hat hingegen die Zahl der Frauen an der Spitze eines Bauernhofs. Nach der Brandkatastrophe in Gromontana sind alle in ausländischen Spezialkliniken behandelten Schweizer Patientinnen und Patienten zurückgekehrt. Ein medizinisches Expertengremium koordinierte die Rückführung und wurde inzwischen aufgelöst. Insgesamt wurden 22 Personen aus dem Ausland zurückverlegt, wie das Bundesamt für Bevölkerungsschutz mitteilt.
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5: Stau und stockender Verkehr hat es auf der A1 Bern Richtung St. Gallen zwischen der Verziehung Limmatal und dem Gubristunnel, auf der A3 Chur Richtung Basel zwischen Urdorf Nord und der Verziehung Limmatal und länger haben wir auch dann über den Seedamm bei Schweiz Richtung Rapperswil zwischen Pfäffiken und Rapperswil stockt. Ganz gute und eine sichere Weiterfahrt.
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7: Es bleibt so ein Gemisch, auch in den nächsten Tagen. Heute sind es mal 13 Grad, immer wieder ein bisschen Sonne, ein bisschen blauer Himmel, ein bisschen Wolken, ein bisschen Regen. Und auch in den nächsten Tagen geht es so weiter, immer so um die 15 Grad. Ab und zu kann es mal ein bisschen tropfen, aber auch die Sonne hat sich für überufert dann ein bisschen angesagt.
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7: Hallo zusammen, mein Name ist Anja Leibacher. Ich wünsche euch allen einen guten

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0: Schön sind wir mit uns unterwegs. Es ist Radio 24 mit der besten Musik für euch am Dienstag.
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5: In der Schweiz gibt es immer weniger Bauernhöfe. Laut dem Bundesamt für Statistik wurden im vergangenen Jahr noch rund 46.300 Bauernhöfe gezählt. Das sind 1,7% weniger als im Vorjahr. Zum ersten Mal seit 15 Jahren sank auch die Zahl der Biobetriebe wieder. Gleichzeitig gibt es weniger Landwirte. Ihre Zahl ging auf knapp 146.000 zurück. Zugenommen hat hingegen die Zahl der Frauen an der Spitze eines Bauernhofs. Mittlerweile wird rund jeder 12. Betrieb von einer Frau geführt. Nach der Brandkatastrophe in Comontana sind alle in ausländischen Spezialkliniken behandelten Schweizer Patientinnen und Patienten zurückgekehrt. Ein medizinisches Expertengremium koordinierte die Rückführung und wurde inzwischen aufgelöst. Insgesamt wurden 22 Personen aus dem Ausland zurückverlegt, wie das Bundesamt für Bevölkerungsschutz mitteilte. Die Europäische Union hat sich auf neue Regeln gegen Engpässe bei wichtigen Medikamenten geeinigt. Die neuen Vorschriften sollen die Produktion wichtiger Arzneimittel stärker nach Europa verlagern und die Abhängigkeit von Nicht-EU-Staaten verringern. Betroffen sind etwa Antibiotika, Insulin, Impfstoffe sowie Medikamente gegen chronische und seltene Krankheiten. Trockene Wälder sollen vernässt werden können. So soll die Artenvielfalt gefördert werden und der Wald besser vor Dürre und Hitze geschützt werden. Das schreiben Forschende in einer neuen Studie. Besonders Auenwälder seien wichtige Lebensräume für zahlreiche Tier- und Pflanzenarten. Auch das Auffüllen von Entwässerungsgräben, die Renaturierung von Bächen oder der Biber könnten helfen.
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5: Freie Fahrt, kommt gut ans Ziel.
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6: Es ist so ein bisschen alles dabei. Wettertechnisch, Wind, Regen, Wolken, Sonne, blauer Himmel. Heute am Nachmittag 13 Grad gibt es. Morgen ein ähnliches Wetter. Immer wieder ein bisschen Sonne, aber es kann sein, dass ab und zu mal ein Tröpfchen vom Himmel kommt.
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6: Das ist euer Dienstagnachmittag. Mein Name ist Anja Leibacher. Salut zusammen.
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0: So übernimmt das Radio 24 Mikrofon jetzt Sven Stadelmann. Er begleitet euch durch den Dienstag Nachmittag. Mein Name ist Anja Leibacher. Schönen Nachmittag zusammen.
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8: Im Studio der Jonathan Ernst.
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8: Die eidgenössische Finanzkontrolle kritisiert das Kostenmanagement bei der Gesundheitsversorgung von Asylsuchenden. Selina Urech.
9: Die Gesundheitskosten in den Bundesasylzentren sind vor 3 Jahren laut der eidgenössischen Finanzkontrolle über 65 Millionen Franken gewesen. Das sind rund 14% der gesamten Betriebskosten der Asylzentren. Konkret wird das Staatssekretariat für Migration für das Versicherungsmodell mit der Krankenkasse CSS kritisiert. Das Migrationsamt hat den Vertrag immer wieder verlängert, ohne günstigere Alternativen zu prüfen. Laut der Finanzkontrolle sei die Franchise zeitweise viel zu hoch gewesen. Das Staatssekretariat für Migration sagt, es hätte schon nachgebessert und günstigere Verträge abgemacht.
8: Schweizer Grosskonzerne haben im internationalen Vergleich besonders intensiv in Forschung und Entwicklung investiert. Im vergangenen Jahr belegte die Schweiz weltweit Rang 3 hinter den Niederlanden und den USA, wie die Prüfungs- und Beratungsfirma EY Schweiz schreibt. Angeführt wird das weltweite Ranking weiterhin von US-Technologiekonzernen. Die Europäische Union hat sich auf neue Regeln gegen Engpässe bei wichtigen Medikamenten geeinigt. Die neuen Vorschriften sollen die Produktion wichtiger Arzneimittel stärker nach Europa verlagern und die Abhängigkeit von Nicht-EU-Staaten verringern. Betroffen sind etwa Antibiotika, Insulin, Impfstoffe sowie Medikamente gegen chronische und seltene Krankheiten.
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8: Eishockey-Nazi-Trainer Jan Gadieu hat das Kader für die Heimweltmeisterschaft bekannt gegeben. Unter anderem fällt der letztjährige Topscorer der Nazi Tyler Moy dem letzten Kaderschnitt zum Opfer. Angeführt wird das Team von 6 NHL-Stars, darunter Captain Roman Josi. Mit Philipp Kurashev könnte ein weiterer NHL-Spieler zum Team stoßen. Dann müsste das Kader nochmals angepasst werden.
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8: Freie Fahrt, kommt gut das Ziel.
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11: Viel Wolken hat es, aber auch die Sonne zeigt sich immer mal wieder durch. Bei um die 14 Grad jetzt am Nachmittag.
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11: Wir gehen zusammen durch den Nachmittag im Studio. 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

Mit der besten Musik auf den Ohren gehen wir zusammen durch den Dienstagnachmittag. Joy and Marlene haben wir gehört. Und das da sind die Chainsmokers. Mit Closer gibt es jetzt in voller Länge. Für den doch mittlerweile mehrheitliche Sonnig. Dienstagnachmittag. Schön sind wir bei Radio 24. Hey.

0: Das ist Radio 24, kurz vor dem 3. Mit der besten Musik für euren Dienstagnachmittag. Unter anderem Offenbach, der vorbeischaut. Und noch ganz für mich. Gute Musik. Schön sind wir zusammen unterwegs an dem doch mittlerweile an vielen Orten sonnigen Dienstag.
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3: Im Studio der Jonathan Ernst.
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3: Die eidgenössische Finanzkontrolle kritisiert das Kostenmanagement bei der Gesundheitsversorgung von Asylsuchenden. Selina Urech.
4: Die Gesundheitskosten in den Bundesasylzentren sind vor 3 Jahren laut der eidgenössischen Finanzkontrolle über 65 Millionen Franken gewesen. Das sind rund 14% der gesamten Betriebskosten der Asylzentren. Konkret wird das Staatssekretariat für Migration für das Versicherungsmodell mit der Krankenkasse CSS kritisiert. Das Migrationsamt hat den Vertrag immer wieder verlängert, ohne günstigere Alternativen zu prüfen. Laut der Finanzkontrolle sei die Franchise zeitweise viel zu hoch gewesen. Das Staatssekretariat für Migration sagt, es hätte schon nachgebessert und günstigere Verträge abgemacht.
3: Schweizer Grosskonzerne haben im internationalen Vergleich besonders intensiv in Forschung und Entwicklung investiert. Im vergangenen Jahr belegte die Schweiz weltweit Rang 3 hinter den Niederlanden und den USA, wie die Prüfungs- und Beratungsfirma EY Schweiz schreibt. Angeführt wird das weltweite Ranking weiterhin von US-Technologiekonzernen. Weltweit sind im vergangenen Jahr erstmals mehr Menschen durch Konflikte und Gewalt innerhalb ihres Heimatlandes vertrieben worden als durch Naturkatastrophen. Das schreibt die Beobachtungsstelle für Binnenvertriebene. Über 32 Millionen Vertreibungen seien infolge von Kriegen, Konflikten und Gewalt gezählt worden. Fast 2/3 der Fälle betrafen den Iran und die Demokratische Republik Kongo.
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3: Eishockey-Nazi-Trainer Jan Gadieu hat das Kader für die Heimweltmeisterschaft bekannt gegeben. Unter anderem fällt der letztjährige Topscorer der Nazi Tyler Moy dem letzten Kaderschnitt zum Opfer. Angeführt wird das Team von 6 NHL-Stars, darunter Captain Roman Josi. Mit Philipp Kurashev könnte ein weiterer NHL-Spieler zum Team stoßen. Dann müsste das Kader nochmals angepasst werden.
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0: Ein lieber Gruß zu unserem Auto. Es hat einen Unfall gegeben, und zwar auf dem Westring Richtung Basel ab Uitiken bis zum Limmataler Kreuz. Staut es darum, tun unbedingt den Gas für Rettungsfahrzeuge bilden. Und dann kommt es auch auf dem Nordring vom Limmataler Kreuz her bis Affoltern und im Oberland auf der Hauptstrasse durchs Ahrtal durch bis auf Hiwil. Dort in beide Richtungen. Ganz eine gute Fahrt euch.
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0: Ein bisschen windig ist es, es ist auch kühl. Nur gerade bis zu 14 Grad gibt es jetzt am Nachmittag dazu. Scheint aber die Sonne mit nur wenig Wolken.
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0: Wir gehen zusammen durch den Dienstagnachmittag im Studio. Sven Stadelmann.

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Die beste Musik für den Dienstagnachmittag gibt es hier bei Radio 24. Das hier, der bestens bekannte Ed Sheeran im Felix Jan Remix. Photograph jetzt für euch. Schön, sind ihr da.

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Kurz nach dem Viertel vor vier im Münch schnell auf die Straße schauen. Und zwar da drei Chur Richtung Zürich zwischen Schindelegi und Wollerau. Nach einem Unfall momentan gesperrt. Bitte unbedingt den Gas für ein Rettungsfahrzeug bilden. Und wenn ihr noch könnt, grossräumig umfahren. Auch das lohnt sich momentan. Ein weiterer Unfall auf dem Westring Richtung Basel-Abuitica bis zum Limmataler Kreuz. Dort die linke Spur momentan blockiert. Ich wünsche euch ganz eine gute und vor allem eine sichere Fahrt. Das ist Radio 24. Wir liefern euch die beste Musik für den Dienstagnachmittag. Jennifer Lopez und David Gell.

0: Hallo zusammen, das ist Radio 24, kurz vor dem 4. Mit dem grossartigen Nico Santos Alltime High gibt es gerade nach dem Punkt. Und nur das Beste, damit ihr gut richtig Dienstag Feierabend kommt. Und auch die Lady Gaga haben wir parat für euch. Paparazzi in der nächsten halben Stunde bei eurem Lieblingssender bei Radio 24.
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7: Im Studio der Jonathan Ernst.
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7: Die Bildungschancen von Kindern in der Schweiz hängen stark von den Eltern ab. Das zeigt ein Bericht des UNO-Kinderhilfswerks UNICEF. Die Schweiz schneidet im Vergleich mit einkommensstarken Ländern bei der Chancengerechtigkeit schlecht ab. Dabei hätte das Schweizer Bildungssystem das Potenzial, zur Chancengerechtigkeit beizutragen, sagt Desiree Zaug von UNICEF Schweiz.
8: Wichtig ist, dass man ein Verständnis von Bildung ab Geburt entwickelt, also mehr in die frühe Kindheit investiert, aber auch auf die frühe Selektion in den Schulen verzichtet.
7: UNICEF fordert, dass der Staat mehr in die frühkindliche Betreuung investiere und Kinderarmut besser bekämpfe. Die Weltgesundheitsorganisation geht bisher von insgesamt 11 Hantavirus-Fällen aus. Positiv getestet worden seien 9 Personen, heißt es von der WHO. Bei 2 weiteren Fällen gehe man ebenfalls von einer Infektion aus. In dieser Zählung sind die 3 Todesfälle auf dem Kreuzfahrtschiff Fondius enthalten. Der Konflikt im Iran hat womöglich weitere Auswirkungen auf die Umwelt. Laut der Umweltschutzorganisation Greenpeace breitet sich im Persischen Golf ein Ölteppich aus. Satellitenbilder zeigen, dass sich das Öl bereits stark verteilt hat. Je nach Wind und Strömung könnte es auch Schutzgebiete erreichen. Die Ursache ist noch unklar. Möglich sind Lecks an Infrastruktur oder Tankschiffen.
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7: Das Schweizer Skicross-Team erhält einen neuen Cheftrainer. Nach dem Abgang von Enrico Wetsch übernimmt Stefan Aplanalp die vakante Position. Der Berner Oberländer blickt auf eine langjährige Erfahrung als Coach im Bereich Ski-Alpin zurück und fungierte zuletzt als Gruppentrainer für die Schweizer Speedfahrerinnen, heisst es in einer Medienmitteilung.
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0: Es hat einen Unfall gegeben auf der A3 Richtung Zürich. Darum staut es zwischen Pfäffikon und Schindellegi. Tönt doch ein Gas für ein Rettungsfahrzeug bilden. Und zwischen Schindellegi und Wollerau ist die Autobahn auch momentan gesperrt. Dann 10 Minuten verliert er statt einwärts beim Autobahnende in Zwiediken. Dann auf dem Westring kommt es zwischen Uitiken und dem Limmataler Kreuz auch zu stockendem Verkehr. Das wegen einem Unfall. Dort klemmt es auch weiter bis Affoltern. Dann haben wir die Hauptstrasse zwischen Atal und Hiwil. Auch in der Gegenrichtung von Hiwil auf Wetzikon klemmt es momentan. Ganz eine gute Fahrt euch.
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0: Ja, die Sonnenbrille die können wir jetzt schon anlegen, weil die Sonne zeigt sich immer wieder durch die Wolken. Ein bisschen blauen Himmel sehen wir auch. Dazu ist es aber eher kühle 15 Grad.
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0: Schön gehen wir zusammen durch den Dienstag. Das ist Radio 24.

0: All-time high. Am Dienstag schon aufs Wochenende schauen. Ja, das geht auch nur in einer verkürzten Woche. Und das haben wir ja jetzt dank Ufert. 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

Das ist Radio 24. Langsam aber sicher gehen wir richtig Dienstag Feierabend und wir machen das mit der besten Musik. Und da gehört natürlich auch Schweizer Musik dazu. Die zwei da.

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1: Heute zusammen bei Radio 24. Wir starten in Dienstag, Feierabend. Und wir machen das mit der besten Musik. Da gehört natürlich auch der Ray Dalton dazu. Auch die grossartige Sia haben wir parat für euch in der nächsten halben Stunde. Und das ist ein Abend, der zwar eher frisch ist, aber dafür auch sonnig. Und da hilft uns der Tayo Cruz zusammen mit dem Flo Rida, damit wir den Feierabend auch wirklich geniessen können.
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2: Bestens informiert sind wir bei Radio 24. Es ist 16:30 Uhr. Im Studio der Jonathan Ernst.
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2: Der Walliser Kardinal Emil Paul Czerik ist tot. Der langjährige Vatikan-Diplomat starb im Alter von 79 Jahren. Das teilte ein Sprecher des Vatikans mit. Im vergangenen Jahr nahm der aus dem Oberwallis stammende Kardinal an der Wahl von Papst Leo XIV. Teil. Czerik wurde von Papst Franziskus vor 3 Jahren zum Kardinal erhoben. Die Weltgesundheitsorganisation geht bisher von insgesamt 11 Hantavirus-Fällen aus. Positiv getestet worden seien 9 Personen, heißt es von der WHO. Bei 2 weiteren Fällen gehe man ebenfalls von einer Infektion aus. In dieser Zählung sind die 3 Todesfälle auf dem Kreuzfahrtschiff Fondius enthalten. In der Schweiz wird gerne Glasse gegessen. Insbesondere bei sonnigem Wetter steigt der Konsum deutlich. Das schreibt der Branchenverband Glasse Suisse. Im vergangenen Jahr verkaufte Glasse Suisse knapp 44 Millionen Liter Speiseeis. Rund 2 Drittel stammten aus Schweizer Produktion. Besonders stark wuchsen die Verkaufszahlen von Gorne Glasses in Mehrfachpackungen. Amsel, Grünfink und Kirlitz sorgen für gute Nachrichten. Diese Vögel hatten in den vergangenen Jahren unter Krankheiten gelitten und wurden nun häufiger gezählt als im Vorjahr. Das zeigte die jährliche Vogelzählung der Organisation BirdLife. Die Nummer 1 bleibt der Spatz. Rückläufig sind die Zahlen an Schwalben und Mauersegler.
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4: Viel Geduld braucht ihr momentan, wenn ihr auf der A3 Richtung Zürich unterwegs sind. Zwischen Pfäffik und Wollerau hat es einen Unfall gegeben. Nur 1 Spur offen. Mindestens 3/4 Stunde geht es dort momentan länger. Dann 5 Minuten verliert ihr in der Stadt Zürich beim Autobahnende Wiedike, Nordring und Westring, gerade auf mehreren Abschnitten, wo es dort momentan klemmt. Auch im Oberland müsst ihr auf der Hauptstrasse von Uster bis auf Hiwil in beide Richtungen rund 5 Minuten länger einrechnen und auch auf der Hauptstrasse zwischen Bülach Nord und Glattfelden klemmt. Ganz viel Geduld und kommen gut und sicher ans Ziel.
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4: Ja, ein bisschen Sonne dürfen wir geniessen. Es hat auch Wolken und ein bisschen Wind, aber eigentlich ganz einen angenehmen Tag. Um die 15 Grad hat es momentan. Morgen recht kühl, nur gerade 2 Grad. Aber die Sonne zeigt sich auch wieder. Bis zu 16 Grad gibt es am Nachmittag.
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4: Starten gut in Dienstagabend im Studio, der Sven Stadelmann.
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Das ist Radio 24 in dieser verkürzten Arbeitswoche. Dank Ufert müssen die meisten ja nur noch am Morgen arbeiten und können sich dann ein verlängertes Wochenende gönnen. Und er da, der Ray Dalton, er begeistert uns mit der Musik und hilft uns, dass wir gut in den Dienstagfeierabend reinkommen. Blood Running gibt es jetzt für euch in voller Länge. Schön sind wir hier bei Radio 24.

0: Das ist Radio 24 OEM Dienstag, Feierabend und apropos Dienstag.
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0: Heute in zwei Wochen in eurer Mittagspause ist die nächste Radio 24 Stage und zwar mit ihm da. Mit dem Zürcher, mit dem Niklas. Er verzaubert eure Mittagspause in der Autocity Emil Frey. 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Und als Einstimmung hören wir uns doch jetzt einen an von ihm. S.I.M. gibt es jetzt in voller Länge hier bei Radio 24.

0: Das ist Radio 24 zum Start in Feierabend. Mit vermutlich dem Hit momentan. Alex Warren, Fever Dream. Ja, das ist doch einer von den ganz grossen momentan. Und schon länger mit grossen Hit, wo sie begeistert. Stefanie Heinzmann, All We Need Is Love gibt es auch in der nächsten halben Stunde für euch. Aber noch ganz viel mehr Grossartiges, damit ihr den Dienstag für Abend so richtig geniessen könnt. Schön sind wir zusammen unterwegs.
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5: Guten Abend, ich bin der Jonathan Ernst.
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5: Die Bildungschancen von Kindern in der Schweiz hängen stark von den Eltern ab. Das zeigt ein Bericht des UNO-Kinderhilfswerks UNICEF. Die Schweiz schneidet im Vergleich mit einkommensstarken Ländern bei der Chancengerechtigkeit schlecht ab. Erziehungswissenschaftlerin Margrit Stamm fordert deshalb, dass Kinder aus ärmeren Familien zusätzlich unterstützt würden.
7: Benachteiligte Kinder müssten eigentlich eine zusätzliche Kompensation bekommen, weil sie ja nicht die gleichen Voraussetzungen haben wie Kinder aus gut situierten Familien.
5: Auch UNICEF fordert, dass der Staat mehr in die frühkindliche Betreuung investieren und Kinderarmut besser bekämpfen soll. Bei einer Militärkaserne im jurassischen Büch ist ein Streit zwischen Panzergrenadieren und Infanteriesoldaten eskaliert. Ausgeartet sei der Streit in der Nacht auf letzten Freitag, berichtet 20 Minuten. Panzergrenadiere sollen sogar eine Blendgranate auf das Gelände der Infanteristen geworfen haben. Ein Sprecher der Militärjustiz bestätigte, dass einige Soldaten leicht verletzt wurden. Bei einer anschließenden Durchsuchung wurde geklautes Armeematerial gesichert. Eine Person soll 200 Schuss Munition gestohlen haben. Amsel, Grünfink und Kirlitz sorgen für gute Nachrichten. Diese Vögel hatten in den vergangenen Jahren unter Krankheiten gelitten und wurden nun häufiger gezählt als im Vorjahr. Das zeigte die jährliche Vogelzählung der Organisation BirdLife. Nummer 1 bleibt jedoch der Spatz. Sorgen bereiten Schwalben und Mauersegler. Ihre Zahlen sind rückläufig. Grund dafür ist laut BirdLife der Mangel an Nistnischen an Gebäuden und an Insekten im Siedlungsraum.
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4: Ganz liebe Grüße zu uns, Auto einiges los. Rund eine halbe Stunde länger geht es auf der A3 Chur Richtung Zürich ab Pfäffiken bis Wollerau. Das wegen einem Unfall, dort nur eine Spur offen. Dann eine Viertelstunde, verlieren der Innenstadt Zürich rein beim Autobrandi. Wiedicke, dann Nordring und Westring verstopft in beide Richtungen. Auch die Oberland-Autobahn ab Uster Nord bis Usterost und weiter durchs Ahrtal durch bis auf Hiwil. Und dann klemmt es auch ab Dürnten bis Hiwil und genauso über den Seedamm Richtung Rapperswil. In der Region Winterthur brauchen wir momentan länger auf der A4 Winti Richtung Schaffhausen zwischen Winterthur Nord und dem Lierhölzli-Tunnel. Und dann haben wir auch noch die Hauptstrasse zwischen Bülach Nord und Eglisau auf dem Radar. Ganz eine gute Fahrt euch.
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4: Ein Mix aus Sonne und Wolken dürfen wir momentan noch geniessen mit bis zu 14 Grad. Morgen dann eher kühl, nur gerade 2 bis 3 Grad zum Start in Mittwoch. Es wird dann aber noch recht sonnig mit bis zu 16 Grad am Nachmittag.
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4: Zusammen gehen wir ins Dienstagabend im Studio des Sven Stadelmann.

0: Das ist Radio 24 und heute Abend ist der erste Halbfinale vom Eurovision Song Contest. Bei unseren Nachbarn in Österreich, genauer gesagt in Wien. Ja, da gibt es wieder ganz viele spannende Künstlerinnen und Künstler, die da auftreten. Die Schweiz dann am Donnerstagabend im zweiten Halbfinale. Mit Veronika Fusaro. Sie vertritt die Schweiz. Wir dürfen gespannt sein, ob es für die Finalquali langt. Daumen, sie sind auf alle Fälle gedruckt. Und bei uns auf dem Radio 24 Instagram-Profil könnt ihr schauen, wie unsere Pia Gerteis und Anja Leibacher gewisse Songs vom ESC bewertet haben. Und ja, sieht ziemlich lustig aus.
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Noch dreimal schlafen, bis die Heim-Hockey-WM in Zürich und Fribourg losgeht. Los geht's am Freitagabend. Schweiz gegen die USA. Und der offizielle Song, den kennen wir schon, nämlich der von Bastian Baker. Time to Shine. Den hören wir uns jetzt zusammen an. Ganz einen schönen Dienstag, Feierabend euch.

0: Calvin Harris, My Way. Dienstagabend, das ist Radio 24 mit. Baby, unter anderem am Alle Farben, gerade nach der halben. Auch der Lil Nas X haben wir bereit für den Dienstagabend, der doch sehr sonnig ist. Schön sind wir zusammen unterwegs. Das ist euer Lieblingssender, das ist Radio 24.
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9: Guten Abend, ich bin der Jonathan Ernst.
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9: Der Walliser Kardinal Emil Paul Czerik ist tot. Der langjährige Vatikan-Diplomat starb im Alter von 79 Jahren. Das teilte ein Sprecher des Vatikans mit. Im vergangenen Jahr nahm der aus dem Oberwallis stammende Kardinal an der Wahl von Papst Leo XIV. Teil. Czerik wurde von Papst Franziskus vor 3 Jahren zum Kardinal erhoben. Die Weltgesundheitsorganisation geht bisher von insgesamt 11 Hantavirus-Fällen aus. Positiv getestet worden seien 9 Personen, heißt es von der WHO. Bei 2 weiteren Fällen gehe man ebenfalls von einer Infektion aus. In dieser Zählung sind die 3 Todesfälle auf dem Kreuzfahrtschiff Fondius enthalten. In der Schweiz wird gerne Glasse gegessen. Insbesondere bei sonnigem Wetter steigt der Konsum deutlich. Das schreibt der Branchenverband Glasse Suisse. Im vergangenen Jahr verkaufte Glasse Suisse knapp 44 Millionen Liter Speiseeis. Rund 2 Drittel stammten aus Schweizer Produktion. Besonders stark wuchsen die Verkaufszahlen von Gorne Glasses in Mehrfachpackungen. Amsel, Grünfink und Girlitz sorgen für gute Nachrichten. Diese Vögel hatten in den vergangenen Jahren unter Krankheiten gelitten und wurden nun häufiger gezählt als im Vorjahr. Das zeigte die jährliche Vogelzählung der Organisation BirdLife. Die Nummer 1 bleibt der Spatz. Rückläufig sind die Zahlen an Schwalben und Mauersegler.
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0: Ein lieber Gruß zu uns Auto. Ihr braucht immer noch Geduld am oberen Zürichsee. Und zwar auf die A3-Chur Richtung Zürich. Wegen dem Unfall zwischen Pfäffiken und Wollerau. Mindestens eine halbe Stunde geht es dort länger. Dann haben wir dort auch muss man gerade überlegen, in die andere Richtung, zwischen Schindeligi und Pfäffiken 40 Minuten länger. Über den See Richtung Rapperswil auch. Staut massiv momentan. Dann Nordring und Westring in beide Richtungen. Dann haben wir im Oberland auch Hauptstrasse zwischen Hiwil und Uster in beide Richtungen. Und auch noch A4 Winti Richtung Schaffhausen zwischen Winterthur Nord und dem Ried-Hölzli-Tunnel. Ich wünsche euch viel Geduld, kommt gut und vor allem sicher euer Ziel.
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0: Ja, da muss ich weniger überlegen. Mix aus Sonne und Wolken haben wir heute. Morgen genau das gleiche Spiel nochmal mit bis zu 16 Grad am Nachmittag.
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0: Starten gut in Dienstagabend. Mein Name ist Sven Stadelmann.
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der Lil Nas X. Begleitet uns in der Dienstag, Feierabend, und einer der ganz grossen Hits momentan kommt vom deutschen Produzenten. Alle Farben, Baby Goodbye, gibt es jetzt für euch für den Dienstag, Feierabend.

Das ist Radio 24 für den Dienstagabend mit Schweizer Musik. Bestens bekannt oder Joya Marlene aus der Ostschweiz mit Nightmare ist sie durchgestartet und hat dann aber gefunden, doch, komm, ein paar Hits produziere ich noch. Und da gibt es wirklich ganz, ganz viele Hits von ihr. Und einen, den geben wir uns jetzt in voller Länge. Und zwar, das ist Difficult für den Dienstagabend. 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

0: Noch mehr aktuelle Hits für euch. Jetzt mit dem Boschi und Hausbauen.
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0: Nur die beste Musik für euren Dienstag für Abend. Gibt es da bei Radio 24. Und da gehört natürlich auch Schweizer Musik dazu. Die Noemi Besan mit Hear Me haben wir parat für euch vor dem halben 7. Auch der Henry Moody schaut vorbei. Er macht Pick Up the Phone. Und Train darf natürlich auch empfehlen. Hey Soul Sister, schön verbringen wir den Dienstag für Abend zusammen.
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11: Guten Abend, ich bin der Jonathan Ernst.
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11: Bei einer Militärkaserne im Jurassischen Büch ist ein Streit zwischen Panzergrenadieren und Infanteriesoldaten eskaliert. Ausgeartet sei der Streit in der Nacht auf letzten Freitag, berichtet 20 Minuten. Panzergrenadiere sollen sogar eine Blendgranate auf das Gelände der Infanteristen geworfen haben. Ein Sprecher der Militärjustiz bestätigte, dass einige Soldaten leicht verletzt wurden. Bei einer anschließenden Durchsuchung wurde geklautes Armeematerial gesichert. Eine Person soll 200 Schuss Munition gestohlen haben. Amazon leiht sich Milliarden in der Schweiz. Wie die beteiligten Banken in einer Mitteilung schreiben, hat der US-Technologiekonzern in der Schweiz Anleihen von rund 2,8 Milliarden Franken herausgegeben. Es ist das erste Mal, dass Amazon Anleihen in Schweizer Franken herausgibt. Laut Marktbeobachtern dürfte es sich um einen der größten Beträge handeln, die je ein Unternehmen in Franken auf einmal aufgenommen hat. Die Siedlergewalt im besetzten Westjordanland zerstöre die Lebensbedingungen, die Kinder zum Überleben und Aufwachsen benötigen. Das heißt es vom UN-Kinderhilfswerk UNICEF. Nicht nur würden Wohnungen und Häuser zerstört, sondern auch Schulen und die Wasserversorgung. Auch Kliniken werden immer schwerer erreichbar. Seit Anfang des Jahres seien 2500 Palästinenserinnen und Palästinenser vertrieben worden, darunter 1100 Minderjährige. In der Schweiz wird gerne Glasse gegessen. Insbesondere bei sonnigem Wetter steigt der Konsum deutlich. Das schreibt der Branchenverband Glasse Suisse. Im vergangenen Jahr verkaufte Glasse Suisse knapp 44 Millionen Liter Speiseeis. Rund zwei Drittel stammten aus Schweizer Produktion. Besonders stark wuchsen die Verkaufszahlen von Gorne Glasses in Mehrfachpackungen.
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0: Ein ganz lieber Gruß zu uns. Autos klemmt auf Nordring und Westring, gerade auf mehreren Abschnitten. Dann Stadt Zürich, beim Autobahnende in Zwiedicke. Dann immer noch rund 3/4 Stunde, wo es länger geht auf der 3-Chur Richtung Zürich zwischen Lachen und Wollerau. Das nach einem Unfall. Es staut darum auch sich weiter bis auf Pfäffiken. Auch über den Seedamm Richtung Rapperswil braucht er immer noch recht viel mehr Zeit. Und auch der 4 Winti Richtung Schaffhausen zwischen Winterthur Nord und dem Ried-Hölzli-Tunnel. Ganz eine gute Fahrt euch.
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0: Sonnenbrille brauchen wir jetzt am Feierabend immer mal wieder. Es hat ein paar wenige Wolken, dazu windet es ab und zu bei um die 15 Grad. Morgen dann das gleiche Spiel nochmal mit bis zu 16 Grad.
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0: Schön verbringen wir den Dienstag Feierabend zusammen.

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0: Das ist Radio 24 am Dienstag, ein Feierabend und...
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0: Ja, im Frühling bietet es sich doch an, um das Velo einmal rasch komplett zu waschen. Nach dem Winterschlaf gibt es doch ein paar Spinnennetze oder einen staubigen Sattel. Aber was nimmt man da am besten zur Hilfe? Marco Wölfli vom TCS.
2: Am besten putzt man das Velo mit einem Schwamm und Wasser, wo ein bisschen Geschirrspülmittel drin ist. Wenn es wirklich sehr dreckig ist, kann man ein spezielles Veloputzmittel verwenden. Wichtig ist, dass man das Velo am Schluss gut abtrocknet. Gar nicht zu empfehlen ist eine Reinigung mit Hochdruckreiniger. Der starke Wasserstrahl kann empfindliche Komponenten wie den Wechsler beschädigen und die Kette und Kränze sollte man außerdem mit einem fettlöslichen Mittel reinigen und dann mit einem Schwamm abreiben.
0: Ja, und dann sollte man doch noch rasch schauen, dass man Kette und das Getriebe allenfalls muss neu schmieren muss. Und ganz wichtig, Pneu pumpen. Und schon ist das Velo wieder voll ready für die nächste Fahrt.
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Nummer die beste Musik für den Dienstag 4 Abend gibt es bei Radio 24. Und jetzt Tolly Humberstone mit To Love Somebody. Schön verbringen wir den 4 Abend von dem zweiten Arbeitstag der Woche zusammen. 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

0: Dienstag, Feierabend bei Radio 24. Mit der besten Musik, David Guetta, zusammen mit dem Teddy Swims und den Tones and I. Auch Pink schaut vorbei der nächsten halben Stunde. Und der ja, der darf natürlich nicht fehlen. Foster the People gibt es noch vor dem 7. da bei eurem Lieblingssender bei Radio 24.
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0: 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Jetzt ist es 6:30.
5: Guten Abend, ich bin der Jonathan Ernst.
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5: Bei einer Militärkaserne im Jurassischen Büch ist ein Streit zwischen Panzergrenadieren und Infanteriesoldaten eskaliert. Ausgeartet sei der Streit in der Nacht auf letzten Freitag, berichtet 20 Minuten. Panzergrenadiere sollen sogar eine Blendgranate auf das Gelände der Infanteristen geworfen haben. Ein Sprecher der Militärjustiz bestätigte, dass einige Soldaten leicht verletzt wurden. Bei einer anschließenden Durchsuchung wurde geklautes Armeematerial gesichert. Eine Person soll 200 Schuss Munition gestohlen haben. Amazon leiht sich Milliarden in der Schweiz. Wie die beteiligten Banken in einer Mitteilung schreiben, hat der US-Technologiekonzern in der Schweiz Anleihen von rund 2,8 Milliarden Franken herausgegeben. Es ist das erste Mal, dass Amazon Anleihen in Schweizer Franken herausgibt. Laut Marktbeobachtern dürfte es sich um einen der größten Beträge handeln, die je ein Unternehmen in Franken auf einmal aufgenommen hat. Zwei deutsche NATO-Soldaten sind in den Niederlanden attackiert worden. Die beiden seien verbal und körperlich angegangen worden, wie die deutsche Presseagentur vom Verteidigungsministerium erfuhr. Gemäß Hinweisen waren die Angreifer maskiert und riefen Parolen gegen die NATO. Weitere Hintergründe der Tat werden noch untersucht. Der US-Elektroautohersteller Tesla will seine Batterieproduktion in Deutschland ausbauen. Im Werk nahe Berlin will Tesla laut Mitteilung mehr als 1.500 Personen neu einstellen. Dafür will das Unternehmen knapp 250 Millionen US-Dollar investieren.
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0: Ganz ein lieber Gruß zu uns auch. Das klemmt so ein bisschen an der üblichen Stelle im Feierabendverkehr. Unter anderem auf Nordring und Westring. Gerade auf mehreren Abschnitten. Dann über den Zürichsee, über den Seedamm, Richtung Rapperswil. Und auch auf der A4 Winti Richtung Schaffhausen ab Winterthur Nord bis Henkert. Ganz eine gute Fahrt euch.
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0: Am besten legen die Sonnenbrille heute nicht zu weit weg, weil wir brauchen sie morgen wieder. Es ist zwar kühl, mit nur gerade 3 Grad zum Start in Mittwoch, aber es wird dann wärmer. 15 Grad gibt es, immer wieder ein bisschen Windböen, aber eben dazu auch ganz viel Sonnenschein.
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0: Geniessen euren Feierabend im Studio, der Sven Stadelmann.
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4: Guten Abend, ich bin der Jonathan Ernst.
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4: Bei einer Militärkaserne im Jurassischen Büch ist ein Streit zwischen Panzergrenadieren und Infanteriesoldaten eskaliert. Ausgeartet sei der Streit in der Nacht auf letzten Freitag, berichtet 20 Minuten. Panzergrenadiere sollen sogar eine Blendgranate auf das Gelände der Infanteristen geworfen haben. Ein Sprecher der Militärjustiz bestätigte, dass einige Soldaten leicht verletzt wurden. Bei einer anschließenden Durchsuchung wurde geklautes Armeematerial gesichert. Eine Person soll 200 Schuss Munition gestohlen haben. Amazon leiht sich Milliarden in der Schweiz. Wie die beteiligten Banken in einer Mitteilung schreiben, hat der US-Technologiekonzern in der Schweiz Anleihen von rund 2,8 Milliarden Franken herausgegeben. Es ist das erste Mal, dass Amazon Anleihen in Schweizer Franken herausgibt. Laut Marktbeobachtern dürfte es sich um einen der größten Beträge handeln, die je ein Unternehmen in Franken auf einmal aufgenommen hat. Die Siedlergewalt im besetzten Westjordanland zerstöre die Lebensbedingungen, die Kinder zum Überleben und Aufwachsen benötigen. Das heißt es vom UN-Kinderhilfswerk UNICEF. Nicht nur würden Wohnungen und Häuser zerstört, sondern auch Schulen und die Wasserversorgung. Auch Kliniken werden immer schwerer erreichbar. Seit Anfang des Jahres seien 2500 Palästinenserinnen und Palästinenser vertrieben worden, darunter 1100 Minderjährige. Der US-Elektroautohersteller Tesla will seine Batterieproduktion in Deutschland ausbauen. Im Werk nahe Berlin will Tesla laut Mitteilung mehr als 1500 Personen neu einstellen. Dafür will das Unternehmen knapp 250 Millionen US-Dollar investieren.
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4: Rings um Zürich braucht ihr etwas länger, vor allem zwischen dem Brütiseller Kreuz und Zürich Ost. Dort könnte es schon eine halbe Stunde sein, wo ihr dazu rechnen müsst. Genauso auf der A3 Richtung Zürich zwischen Lachen und Wollerau. Dort hat es nämlich einen Unfall gegeben. Und auch auf der Seedammstrasse Richtung Schweiz bei Pfäffiken. Dort müsst ihr etwa mit einer halben Stunde mehr rechnen.
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5: Ein ziemlich kühler Start in Mittwoch erwartet uns. Temperaturen bei um die 2 bis 3 Grad. Aber es wird dann ziemlich sonnig. Ein Mix aus Sonne und Wolken erwartet uns bei bis zu 15 Grad am Nachmittag.
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Song, der für mich persönlich stellvertretend für Fußball-WM steht, der jetzt aus dem 2010, Shakira mit Waka Waka, haben wir gehört. Und das hier, das ist Dasha mit Austin. Sie kommt aus dem Land, wo in knapp einem Monat die nächste Fußball-WM über die Bühne geht, nämlich aus Amerika. Schön verbringen wir zusammen den Dienstag-Feierabend. Das ist euer Lieblingssender, das ist Radio 24.

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4: Guten Abend, ich bin der Jonathan Ernst.
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4: Die Schweiz soll ein neues EU-Abkommen umsetzen. Das forderte der französische Arbeitsminister Jean-Pierre Farandou in der Nationalversammlung in Paris. Mit dem Abkommen zahlt künftig das Land des Arbeitsortes und nicht das Wohnsitzland das Arbeitslosengeld für Grenzgängerinnen und Grenzgänger. Farandou wies in der Nationalversammlung darauf hin, dass Frankreich mit dem derzeitigen System 860 Millionen Euro pro Jahr verliere. Die Schweiz ist das mit Abstand wichtigste Arbeitsland für französische Grenzgänger. Sie profitiert von der aktuellen Regelung. Amazon leiht sich Milliarden in der Schweiz. Wie die beteiligten Banken in einer Mitteilung schreiben, hat der US-Technologiekonzern in der Schweiz Anleihen von rund 2,8 Milliarden Franken herausgegeben. Es ist das erste Mal, dass Amazon Anleihen in Schweizer Franken herausgibt. Laut Marktbeobachtern dürfte es sich um einen der größten Beträge handeln, die je ein Unternehmen in Franken auf einmal aufgenommen hat. Der frühere Cum-Ex-Drahtzieher Hanno Berger muss 10 Jahre ins Gefängnis. Er wurde in Bonn wegen Steuerhinterziehung verurteilt, wie ein Sprecher des Landesgerichts bekannt gab. Berger sitzt bereits seit 2022. Über sogenannte Cum-Ex-Deals ließen sich Investoren von Finanzämtern Steuern erstatten, die gar nicht gezahlt worden waren. Der deutsche Staat wurde so um rund 10 Milliarden Euro betrogen. Nigerias Militär soll am Sonntag mehr als 100 Zivilisten per Luftschlag getötet haben. Der Menschenrechtsorganisation Amnesty International zufolge soll die Armee einen Wochenmarkt im Nordwesten Nigerias angegriffen haben. Das Militär sprach von einem präzisen Luftschlag auf einen Treffpunkt von Terroristen am Dorfrand. Amnesty bezeichnet den Angriff als Kriegsverbrechen.
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4: Der Feierabendverkehr hat sich aufgelöst. Ich wünsche allen einen schönen Abend.
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5: Ein ziemlich kühler Start in Mittwoch erwartet uns. Temperaturen bei um die 2 bis 3 Grad. Aber es wird dann ziemlich sonnig. Ein Mix aus Sonne und Wolken erwartet uns bei bis zu 15 Grad am Nachmittag.
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2: Diese Themen haben heute Schlagzeilen gemacht. Guten Abend.
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2: Die Bildungschancen von Kindern in der Schweiz hängen stark von den Eltern ab. Das zeigt ein Bericht des UNO-Kinderhilfswerks UNICEF. Die Schweiz schneidet im Vergleich mit einkommensstarken Ländern bei der Chancengerechtigkeit schlecht ab. Erziehungswissenschaftlerin Margrit Stamm fordert deshalb, dass Kinder aus ärmeren Familien zusätzlich unterstützt würden.
3: Benachteiligte Kinder müssten eigentlich eine zusätzliche Kompensation bekommen, weil sie ja nicht die gleichen Voraussetzungen haben wie Kinder aus gut situierten Familien.
2: Auch UNICEF fordert, dass der Staat mehr in die frühkindliche Betreuung investieren und Kinderarmut besser bekämpfen soll.
4: Die Gesundheitskosten in den Bundesasylzentren sind zu hoch und der Bund hat sie nur bedingt im Griff. Zu diesem Fazit kommt ein Bericht der Eidgenössischen Finanzkontrolle. Der Bund hätte mit einer besser abgestimmten Franchise mehrere hunderttausend Franken an Gesundheitskosten einsparen können, heißt es. Das zuständige Staatssekretariat für Migration hätte die Übersicht verloren und habe keine verlässlichen Instrumente zur Kostensteuerung. Eine besser gewählte Franchise hätte allein im Jahr 2023 rund 1,5 Millionen Franken an Gesundheitskosten sparen können.
2: Schweizer Grosskonzerne haben im internationalen Vergleich besonders intensiv in Forschung und Entwicklung investiert. Im vergangenen Jahr belegte die Schweiz weltweit Rang 3 hinter den Niederlanden und den USA, wie die Prüfungs- und Beratungsfirma EY Schweiz schreibt. Angeführt wird das weltweite Ranking weiterhin von US-Technologiekonzernen. Insgesamt investieren Schweizer Konzerne im vergangenen Jahr 34 Milliarden Euro in Innovationen. Zu den grössten Forschungsinvestoren zählen die beiden Basler Pharmakonzerne Roche und Novartis. Amazon leiht sich Milliarden in der Schweiz. Wie die beteiligten Banken in einer Mitteilung schreiben, hat der US-Technologiekonzern in der Schweiz Anleihen von rund 2,8 Milliarden Franken herausgegeben. Es ist das erste Mal, dass Amazon Anleihen in Schweizer Franken herausgibt. Laut Marktbeobachtern dürfte es sich um einen der grössten Beträge handeln, die je ein Unternehmen in Franken auf einmal aufgenommen hat.
4: In der Schweiz gibt es immer weniger Bauernhöfe. Laut dem Bundesamt für Statistik wurden im vergangenen Jahr rund 46.270 Bauernhöfe gezählt. Das sind 1,7% weniger als im Vorjahr. Zum ersten Mal seit 15 Jahren sank auch die Zahl der Biobetriebe. Gleichzeitig gibt es weniger Landwirte. Ihre Zahl ging auf knapp 146.000 zurück. Zugenommen hat hingegen die Zahl der Frauen an der Spitze eines Bauernhofs. Mittlerweile wird rund jeder 12. Betrieb von einer Frau geführt.
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5: Die dicke Jacke, die nehmen wir morgen Mittwoch zum Start auch wieder mit. Nur gerade 2 bis 3 Grad gibt es am Morgen. Aber die Sonne, die kommt dann und bringt uns bis zu 15 Grad am Nachmittag. Das mit ein paar Wolken. Sollte aber an den meisten Orten bis am Abend trocken bleiben. Und wenn ihr jetzt gerade unterwegs seid, findet ihr die aktuellen Verkehrsinfos in der Radio 24 App. Ganz eine gute Nacht wünscht Sven Stadelmann.
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3: Diese Themen haben heute Schlagzeilen gemacht. Guten Abend.
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4: Die eidgenössische Finanzkontrolle kritisiert, die Gesundheitskosten von Asylsuchenden seien zu teuer. Selina Urech.
5: Die Gesundheitskosten in den Bundesasylzentren sind vor 3 Jahren laut der eidgenössischen Finanzkontrolle über 65 Millionen Franken gewesen. Das sind rund 14% der gesamten Betriebskosten der Asylzentren. Konkret wird das Staatssekretariat für Migration für das Versicherungsmodell mit der Krankenkasse CSS kritisiert. Das Migrationsamt hat den Vertrag immer wieder verlängert, ohne günstigere Alternativen zu prüfen. Laut der Finanzkontrolle sei die Franchise zeitweise viel zu hoch gewesen. Das Staatssekretariat für Migration sagt, es habe schon nachgebessert und günstigere Verträge abgemacht.
6: Wer mit über 75 Jahren Auto fährt, soll in der ganzen Schweiz nach einheitlichen Kriterien beurteilt werden. Das fordert eine neue Studie der ZHAW im Auftrag des Bundes. Die heutigen Tests könnten die tatsächliche Fahrtauglichkeit älterer Menschen nur begrenzt einschätzen, sagt Professorin Brigitte Ganschnick von der ZHAW.
7: Konkret ändern müsste sich wirklich, dass man ein standardisiertes Verfahren einführt, dass man Fahrsicherheitsabklärung im Straßenverkehr durchführt bei Personen, wo es unsicher ist, dass man die interprofessionelle Kommunikation zwischen Arzt, Psychologinnen, Therapeutinnen und Fahrlehrerinnen verbessert.
6: Die Studie empfiehlt zudem, die Verbesserungsvorschläge in eine nationale Strategie einfließen zu lassen. In der Schweiz gibt es immer weniger Bauernhöfe. Laut dem Bundesamt für Statistik wurden im vergangenen Jahr rund 46.270 Bauernhöfe gezählt. Das sind 1,7% weniger als im Vorjahr. Zum ersten Mal seit 15 Jahren sank auch die Zahl der Biobetriebe. Gleichzeitig gibt es weniger Landwirte. Ihre Zahl ging auf knapp 146.000 zurück. Zugenommen hat hingegen die Zahl der Frauen an der Spitze eines Bauernhofs. Mittlerweile wird rund jeder 12. Betrieb von einer Frau geführt.
3: Der Konflikt im Iran hat womöglich weitere Auswirkungen auf die Umwelt. Laut der Umweltschutzorganisation Greenpeace breitet sich im Persischen Golf ein Ölteppich aus. Satellitenbilder zeigen, dass sich das Öl bereits stark verteilt hat. Je nach Wind und Strömung könnte es auch Schutzgebiete erreichen. Die Ursache ist noch unklar. Möglich sind Lecks an Infrastruktur oder Tankschiffen. Amsel, Grünfink und Girlitz sorgen für gute Nachrichten. Diese Vögel hatten in den vergangenen Jahren unter Krankheiten gelitten und wurden nun häufiger gezählt als im Vorjahr. Das zeigte die jährliche Vogelzählung der Organisation BirdLife. Nummer 1 bleibt jedoch der Spatz. Sorgen bereiten Schwalben und Mauersegler. Ihre Zahlen sind rückläufig. Grund dafür ist laut BirdLife der Mangel an Nistnischen an Gebäuden und an Insekten im Siedlungsraum.
8: Wetter. Die dicke Jacke, die nehmen wir morgen Mittwoch zum Start auch wieder mit. Nur gerade 2 bis 3 Grad gibt es am Morgen. Aber die Sonne, die kommt dann und bringt uns bis zu 15 Grad am Nachmittag. Das mit ein paar Wolken. Sollte aber an den meisten Orten bis am Abend trocken bleiben. Und wenn ihr jetzt gerade unterwegs seid, findet ihr die aktuellen Verkehrsinfos in der Radio 24 App. Ganz eine gute Nacht wünscht Sven Stadelmann.
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2: Diese Themen haben heute Schlagzeilen gemacht. Guten Abend.
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3: Die Gesundheitskosten in den Bundesasylzentren sind zu hoch. Und der Bund hat sie nur bedingt im Griff. Zu diesem Fazit kommt ein Bericht der Eidgenössischen Finanzkontrolle. Der Bund hätte mit einer besser abgestimmten Franchise mehrere hunderttausend Franken an Gesundheitskosten einsparen können, heißt es. Das zuständige Staatssekretariat für Migration hätte die Übersicht verloren und habe keine verlässlichen Instrumente zur Kostensteuerung. Eine besser gewählte Franchise hätte allein im Jahr 2023 rund 1,5 Millionen Franken an Gesundheitskosten sparen können.
4: Die Bildungschancen von Kindern in der Schweiz hängen stark von den Eltern ab. Das zeigt ein Bericht des UNO-Kinderhilfswerks UNICEF. Die Schweiz schneidet im Vergleich mit einkommensstarken Ländern bei der Chancengerechtigkeit schlecht ab. Dabei hätte das Schweizer Bildungssystem das Potenzial, zur Chancengerechtigkeit beizutragen. Das sagt Desiree Zaug von UNICEF Schweiz.
5: Wichtig ist, dass man ein Verständnis zur Bildung ab Geburt entwickelt, also mehr in die frühe Kindheit investiert, aber auch auf die frühe Selektion in der Schule verzichtet.
4: UNICEF fordert, dass der Staat mehr in die frühkindliche Betreuung investiere und Kinderarmut besser bekämpfe.
3: Nach der Brandkatastrophe in Comontana sind alle in ausländischen Spezialkliniken behandelten Schweizer Patientinnen und Patienten zurückgekehrt. Ein medizinisches Expertengremium koordinierte die Rückführung und wurde inzwischen aufgelöst. Insgesamt wurden 22 Personen aus dem Ausland zurückverlegt, wie das Bundesamt für Bevölkerungsschutz mitteilt. Sie waren nach dem Brand Anfang Jahr in verschiedenen europäischen Ländern behandelt worden. Die weitere Betreuung erfolgt nun in Spitälern in der Schweiz.
4: In der Schweiz gibt es immer weniger Bauernhöfe. Laut dem Bundesamt für Statistik ist die Zahl der Betriebe im Vergleich zum Vorjahr erneut gesunken, während die durchschnittliche Fläche pro Betrieb zunimmt. Gleichzeitig gibt es weniger Milchkühe und Schweine im Land. Der Gemüsebau hingegen legt deutlich zu. Gestiegen ist auch die Zahl der Frauen an der Spitze eines Bauernhofs. Mittlerweile wird rund jeder 12. Betrieb von einer Frau geführt.
2: Trockene Wälder sollen vernässt werden können. So soll die Artenvielfalt gefördert werden und der Wald besser vor Dürre und Hitze geschützt werden. Das schreiben Forschende in einer neuen Studie. Viele Auen-, Moor- und Sumpfwälder seien in den vergangenen Jahrhunderten entwässert worden. Besonders Auenwälder seien wichtige Lebensräume für zahlreiche Tier- und Pflanzenarten. Das Auffüllen von Entwässerungsgräben oder die Renaturierung von Bächen oder auch der Biber könnten dabei helfen.
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6: Die dicke Jacke, die nehmen wir morgen Mittwoch zum Start auch wieder mit. Nur gerade 2 bis 3 Grad gibt es am Morgen. Aber die Sonne, die kommt dann und bringt uns bis zu 15 Grad am Nachmittag. Das mit ein paar Wolken. Sollte aber an den meisten Orten bis am Abend trocken bleiben. Und wenn ihr jetzt gerade unterwegs seid, findet ihr die aktuellen Verkehrsinfos in der Radio 24 App. Ganz eine gute Nacht wünscht Sven Stadelmann.
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2: Diese Themen haben heute Schlagzeilen gemacht. Guten Abend.
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3: Die eidgenössische Finanzkontrolle kritisiert, die Gesundheitskosten von Asylsuchenden seien zu teuer. Selina Urech.
4: Die Gesundheitskosten in den Bundesasylzentren sind vor 3 Jahren laut der eidgenössischen Finanzkontrolle über 65 Millionen Franken gewesen. Das sind rund 14% der gesamten Betriebskosten der Asylzentren. Konkret wird das Staatssekretariat für Migration für das Versicherungsmodell mit der Krankenkasse CSS kritisiert. Das Migrationsamt hat den Vertrag immer wieder verlängert, ohne günstigere Alternativen zu prüfen. Laut der Finanzkontrolle sei die Franchise zeitweise viel zu hoch gewesen. Das Staatssekretariat für Migration sagt, es habe schon nachgebessert und günstigere Verträge abgemacht.
2: Nach der Brandkatastrophe in Kamontana sind alle in ausländischen Spezialkliniken behandelten Schweizer Patientinnen und Patienten zurückgekehrt. Ein medizinisches Expertengremium koordinierte die Rückführung und wurde inzwischen wieder aufgelöst. Insgesamt wurden 22 Personen aus dem Ausland zurückverlegt, wie das Bundesamt für Bevölkerungsschutz mitteilte. Sie waren nach dem Brand Anfang Jahr in verschiedenen europäischen Ländern behandelt worden. Die weitere Betreuung erfolgt nun in Spitälern in der Schweiz.
5: Wer mit über 75 Jahren Auto fährt, soll in der ganzen Schweiz nach einheitlichen Kriterien beurteilt werden. Das fordert eine neue Studie der ZHAW im Auftrag des Bundes. Die heutigen Tests könnten die tatsächliche Fahrtauglichkeit älterer Menschen nur begrenzt einschätzen, sagt Professorin Brigitte Ganschnick von der ZHAW.
6: In der ganzen Schweiz ist das System sehr fragmentiert und es fehlt an einer Standardisierung und Harmonisierung zur Abklärung der Fahreignung.
5: Die Studie empfiehlt, die Verbesserungsvorschläge in eine nationale Strategie einfließen zu lassen.
2: Die Europäische Union hat sich auf neue Regeln gegen Engpässe bei wichtigen Medikamenten geeinigt. Die neuen Vorschriften sollen die Produktion wichtiger Arzneimittel stärker nach Europa verlagern und die Abhängigkeit von Nicht-EU-Staaten verringern. Betroffen sind etwa Antibiotika, Insulin, Impfstoffe sowie Medikamente gegen chronische und seltene Krankheiten. Geplant sind unter anderem finanzielle Unterstützung für Produktionsprojekte innerhalb der EU sowie gemeinsame Beschaffungen mehrerer Staaten. Der Konflikt im Iran hat womöglich weitere Auswirkungen auf die Umwelt. Laut der Umweltschutzorganisation Greenpeace breitet sich im Persischen Golf ein Ölteppich aus. Satellitenbilder zeigen, dass sich das Öl bereits stark verteilt hat. Je nach Wind und Strömung könnte es auch Schutzgebiete erreichen. Die Ursache ist noch unklar. Möglich sind Lecks an Infrastruktur oder Tankschiffen.
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7: Die dicke Jacke, die nehmen wir morgen Mittwoch zum Start auch wieder mit. Nur gerade 2 bis 3 Grad gibt es am Morgen. Aber die Sonne, die kommt dann und bringt uns bis zu 15 Grad am Nachmittag. Das mit ein paar Wolken. Sollte aber an den meisten Orten bis am Abend trocken bleiben. Und wenn ihr jetzt gerade unterwegs seid, findet ihr die aktuellen Verkehrsinfos in der Radio 24 App. Ganz eine gute Nacht wünscht Sven Stadelmann.
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